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6: Für die Meldungen im Studio Michael Miem. Die von der Bundesregierung eingesetzte Rentenkommission hat sich auf ein umfangreiches Maßnahmenpaket zur Zukunft der Altersvorsorge verständigt. Nach Angaben aus dem Gremium wurden insgesamt 30 Empfehlungen ausgearbeitet. Die Vorschläge werden von allen Mitgliedern grundsätzlich mitgetragen, auch wenn es bei einzelnen Punkten unterschiedliche Auffassungen gab. Die Empfehlungen sollen nun als Grundlage für weitere politische Entscheidungen dienen. Eine eigenständige Kontaktaufnahme von EU-Ratspräsident Antonio Costa mit Russland hat beim EU-Gipfel für Kritik gesorgt. Nach Informationen aus Regierungskreisen stieß das Vorgehen bei mehreren Staats- und Regierungschefs auf Unverständnis. Bundeskanzler Merz machte demnach deutlich, dass Costa die Europäische Union repräsentiere, jedoch keine eigenständige Vermittlerrolle innehabe. Auch aus Frankreich soll Unmut über das Vorgehen geäußert worden sein. Dazu auch der österreichische Politikwissenschaftler und Russland-Experte Gerhard Mangott.
7: Ich halte das an sich für eine gute Aktion, aber offensichtlich ist sie in mangelnder Abstimmung mit den führenden Staats- und Regierungschefs der Europäischen Union passiert. Es ist an sich das Geschäft von Costa, diese Kontakte herzustellen. Und soweit man gehört hat, waren das bisher nur formale Kontakte, keinerlei inhaltliche Gespräche. Aber es ist offensichtlich so, dass es einen Streit darüber gibt, wer eigentlich in Gesprächen mit Moskau, wenn sie denn jemals zustande kommen werden, der Anführer ist. Ist das die Europäische Union mit ihren Institutionen oder sind es die E3, nämlich Frankreich, Deutschland und auch ein Nicht-EU-Mitglied, nämlich Großbritannien? Und glaube ich, dieser Affront, den Bundeskanzler Merz hier Costa vorgeworfen hat, der hängt auch damit zusammen, dass man in Deutschland genauso wie in Paris und in London eben die E3 für diese Gespräche vorgesehen hat und nicht EU-Institutionen.
6: Im baden-württembergischen Renningen läuft ein umfangreicher Sucheinsatz nach einem 3 Monate alten Baby. Das Kind wird seit der Nacht vermisst. Polizeirettungsdienste und zahlreiche Einsatzkräfte sind an der Suche beteiligt. Unterstützt werden sie unter anderem von Suchhunden, Hubschraubern und Drohnen. Zu den Hintergründen des Verschwindens und dem genauen Ort machte die Polizei bislang keine Angaben. Die Kriminalpolizei hat die Ermittlungen übernommen.
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8: In der Wetterredaktion ist Luisa Walpert. Deutschland startet mit viel Sonne und sommerlicher Hitze in die neue Woche. Im Tagesverlauf bilden sich vor allem in der Mitte und im Süden einzelne kräftige Schauer und Gewitter mit Unwettergefahr. Die Temperaturen steigen auf 24 bis 30 und in vielen Regionen sogar auf bis zu 38 Grad. Der Wind weht meist schwach bis mäßig und kann in Gewitternähe stürmisch auffrischen. In der Nacht klingen Schauer und Gewitter allmählich ab. Und vielerorts lockert der Himmel wieder auf. Die Tiefstwerte liegen zwischen 10 und 23 Grad. Auch morgen setzt sich häufig die Sonne durch, bevor sich örtlich erneut kräftige Schauer und Gewitter entwickeln. Die Temperaturen erreichen 26 bis 31 Grad und in besonders heißen Regionen bis zu 37 Grad. Der weitere Ausblick zeigt anhaltendes Sommerwetter mit viel Sonne und örtlichen Hitzegewittern.
5: So viel zu den Nachrichten und dem Wetter. Wir wünschen allen Hörern weiterhin viel Spaß bei Fantastic Radio.
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6: Für die Meldungen im Studio Michael Miem. Die von der Bundesregierung eingesetzte Rentenkommission hat sich auf ein umfangreiches Maßnahmenpaket zur Zukunft der Altersvorsorge verständigt. Nach Angaben aus dem Gremium wurden insgesamt 30 Empfehlungen ausgearbeitet. Die Vorschläge werden von allen Mitgliedern grundsätzlich mitgetragen, auch wenn es bei einzelnen Punkten unterschiedliche Auffassungen gab. Die Empfehlungen sollen nun als Grundlage für weitere politische Entscheidungen dienen. Eine eigenständige Kontaktaufnahme von EU-Ratspräsident Antonio Costa mit Russland hat beim EU-Gipfel für Kritik gesorgt. Nach Informationen aus Regierungskreisen stieß das Vorgehen bei mehreren Staats- und Regierungschefs auf Unverständnis. Bundeskanzler Merz machte demnach deutlich, dass Costa die Europäische Union repräsentiere, jedoch keine eigenständige Vermittlerrolle innehabe. Auch aus Frankreich soll Unmut über das Vorgehen geäußert worden sein. Dazu auch der österreichische Politikwissenschaftler und Russland-Experte Gerhard Mangott.
7: Ich halte das an sich für eine gute Aktion, aber offensichtlich ist sie in mangelnder Abstimmung mit den führenden Staats- und Regierungschefs der Europäischen Union passiert. Es ist an sich das Geschäft von Costa, diese Kontakte herzustellen. Und soweit man gehört hat, waren das bisher nur formale Kontakte, keinerlei inhaltliche Gespräche. Aber es ist offensichtlich so, dass es einen Streit darüber gibt, wer eigentlich in Gesprächen mit Moskau, wenn sie denn jemals zustande kommen werden, der Anführer ist. Ist das die Europäische Union mit ihren Institutionen oder sind es die E3, nämlich Frankreich, Deutschland und auch ein Nicht-EU-Mitglied, nämlich Großbritannien? Und glaube ich, dieser Affront, den Bundeskanzler Merz hier Costa vorgeworfen hat, der hängt auch damit zusammen, dass man in Deutschland genauso wie in Paris und in London eben die E3 für diese Gespräche vorgesehen hat und nicht EU-Institutionen.
6: Im baden-württembergischen Renningen läuft ein umfangreicher Sucheinsatz nach einem 3 Monate alten Baby. Das Kind wird seit der Nacht vermisst. Polizeirettungsdienste und zahlreiche Einsatzkräfte sind an der Suche beteiligt. Unterstützt werden sie unter anderem von Suchhunden, Hubschraubern und Drohnen. Zu den Hintergründen des Verschwindens und dem genauen Ort machte die Polizei bislang keine Angaben. Die Kriminalpolizei hat die Ermittlungen übernommen.
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8: In der Wetterredaktion ist Luisa Walpert. Deutschland startet mit viel Sonne und sommerlicher Hitze in die neue Woche. Im Tagesverlauf bilden sich vor allem in der Mitte und im Süden einzelne kräftige Schauer und Gewitter mit Unwettergefahr. Die Temperaturen steigen auf 24 bis 30 und in vielen Regionen sogar auf bis zu 38 Grad. Der Wind weht meist schwach bis mäßig und kann in Gewitternähe stürmisch auffrischen. In der Nacht klingen Schauer und Gewitter allmählich ab. Und vielerorts lockert der Himmel wieder auf. Die Tiefstwerte liegen zwischen 10 und 23 Grad. Auch morgen setzt sich häufig die Sonne durch, bevor sich örtlich erneut kräftige Schauer und Gewitter entwickeln. Die Temperaturen erreichen 26 bis 31 Grad und in besonders heißen Regionen bis zu 37 Grad. Der weitere Ausblick zeigt anhaltendes Sommerwetter mit viel Sonne und örtlichen Hitzegewittern.
5: So viel zu den Nachrichten und dem Wetter. Wir wünschen allen Hörern weiterhin viel Spaß bei Fantastic Radio.
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5: Für die Meldungen im Studio Michael Miem. Die von der Bundesregierung eingesetzte Rentenkommission hat sich auf ein umfangreiches Maßnahmenpaket zur Zukunft der Altersvorsorge verständigt. Nach Angaben aus dem Gremium wurden insgesamt 30 Empfehlungen ausgearbeitet. Die Vorschläge werden von allen Mitgliedern grundsätzlich mitgetragen, auch wenn es bei einzelnen Punkten unterschiedliche Auffassungen gab. Die Empfehlungen sollen nun als Grundlage für weitere politische Entscheidungen dienen. Eine eigenständige Kontaktaufnahme von EU-Ratspräsident Antonio Costa mit Russland hat beim EU-Gipfel für Kritik gesorgt. Nach Informationen aus Regierungskreisen stieß das Vorgehen bei mehreren Staats- und Regierungschefs auf Unverständnis. Bundeskanzler Merz machte demnach deutlich, dass Costa die Europäische Union repräsentiere, jedoch keine eigenständige Vermittlerrolle innehabe. Auch aus Frankreich soll Unmut über das Vorgehen geäußert worden sein. Dazu auch der österreichische Politikwissenschaftler und Russland-Experte Gerhard Mangott.
6: Ich halte das an sich für eine gute Aktion, aber offensichtlich ist sie in mangelnder Abstimmung mit den führenden Staats- und Regierungschefs der Europäischen Union passiert. Es ist an sich das Geschäft von Costa, diese Kontakte herzustellen. Und soweit man gehört hat, waren das bisher nur formale Kontakte, keinerlei inhaltliche Gespräche. Aber es ist offensichtlich so, dass es einen Streit darüber gibt, wer eigentlich in Gesprächen mit Moskau, wenn sie denn jemals zustande kommen werden, da Anführer ist. Ist das die Europäische Union mit ihren Institutionen oder sind es die E3, nämlich Frankreich, Deutschland und auch ein Nicht-EU-Mitglied, nämlich Großbritannien? Und glaube ich, dieser Affront, den Bundeskanzler Merz hier Costa vorgeworfen hat, der hängt auch damit zusammen, dass man in Deutschland genauso wie in Paris und in London eben die E3 für diese Gespräche vorgesehen hat und nicht EU-Institutionen.
5: Im baden-württembergischen Renningen läuft ein umfangreicher Sucheinsatz nach einem 3 Monate alten Baby. Das Kind wird seit der Nacht vermisst. Polizeirettungsdienste und zahlreiche Einsatzkräfte sind an der Suche beteiligt. Unterstützt werden sie unter anderem von Suchhunden, Hubschraubern und Drohnen. Zu den Hintergründen des Verschwindens und dem genauen Ort machte die Polizei bislang keine Angaben. Die Kriminalpolizei hat die Ermittlungen übernommen.
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7: In der Wetterredaktion ist Luisa Walpert. Deutschland startet mit viel Sonne und sommerlicher Hitze in die neue Woche. Im Tagesverlauf bilden sich vor allem in der Mitte und im Süden einzelne kräftige Schauer und Gewitter mit Unwettergefahr. Die Temperaturen steigen auf 24 bis 30 und in vielen Regionen sogar auf bis zu 38 Grad. Der Wind weht meist schwach bis mäßig und kann in Gewitternähe stürmisch auffrischen. In der Nacht klingen Schauer und Gewitter allmählich ab. Und vielerorts lockert der Himmel wieder auf. Die Tiefstwerte liegen zwischen 10 und 23 Grad. Auch morgen setzt sich häufig die Sonne durch, bevor sich örtlich erneut kräftige Schauer und Gewitter entwickeln. Die Temperaturen erreichen 26 bis 31 Grad und in besonders heißen Regionen bis zu 37 Grad. Der weitere Ausblick zeigt anhaltendes Sommerwetter mit viel Sonne und örtlichen Hitzegewittern.
4: So viel zu den Nachrichten und dem Wetter. Wir wünschen allen Hörern weiterhin viel Spaß bei Fantastic Radio.
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6: Für die Meldungen im Studio Michael Miem. Die von der Bundesregierung eingesetzte Rentenkommission hat sich auf ein umfangreiches Maßnahmenpaket zur Zukunft der Altersvorsorge verständigt. Nach Angaben aus dem Gremium wurden insgesamt 30 Empfehlungen ausgearbeitet. Die Vorschläge werden von allen Mitgliedern grundsätzlich mitgetragen, auch wenn es bei einzelnen Punkten unterschiedliche Auffassungen gab. Die Empfehlungen sollen nun als Grundlage für weitere politische Entscheidungen dienen. Eine eigenständige Kontaktaufnahme von EU-Ratspräsident Antonio Costa mit Russland hat beim EU-Gipfel für Kritik gesorgt. Nach Informationen aus Regierungskreisen stieß das Vorgehen bei mehreren Staats- und Regierungschefs auf Unverständnis. Bundeskanzler Merz machte demnach deutlich, dass Costa die Europäische Union repräsentiere, jedoch keine eigenständige Vermittlerrolle innehabe. Auch aus Frankreich soll Unmut über das Vorgehen geäußert worden sein. Dazu auch der österreichische Politikwissenschaftler und Russland-Experte Gerhard Mangott.
7: Ich halte das an sich für eine gute Aktion, aber offensichtlich ist sie in mangelnder Abstimmung mit den führenden Staats- und Regierungschefs der Europäischen Union passiert. Es ist an sich das Geschäft von Costa, diese Kontakte herzustellen. Und soweit man gehört hat, waren das bisher nur formale Kontakte, keinerlei inhaltliche Gespräche. Aber es ist offensichtlich so, dass es einen Streit darüber gibt, wer eigentlich in Gesprächen mit Moskau, wenn sie denn jemals zustande kommen werden, der Anführer ist. Ist das die Europäische Union mit ihren Institutionen oder sind es die E3, nämlich Frankreich, Deutschland und auch ein Nicht-EU-Mitglied, nämlich Großbritannien? Und glaube ich, dieser Affront, den Bundeskanzler Merz hier Costa vorgeworfen hat, der hängt auch damit zusammen, dass man in Deutschland genauso wie in Paris und in London eben die E3 für diese Gespräche vorgesehen hat und nicht EU-Institutionen.
6: Im baden-württembergischen Renningen läuft ein umfangreicher Sucheinsatz nach einem 3 Monate alten Baby. Das Kind wird seit der Nacht vermisst. Polizeirettungsdienste und zahlreiche Einsatzkräfte sind an der Suche beteiligt. Unterstützt werden sie unter anderem von Suchhunden, Hubschraubern und Drohnen. Zu den Hintergründen des Verschwindens und dem genauen Ort machte die Polizei bislang keine Angaben. Die Kriminalpolizei hat die Ermittlungen übernommen.
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8: In der Wetterredaktion ist Luisa Walpert. Deutschland startet mit viel Sonne und sommerlicher Hitze in die neue Woche. Im Tagesverlauf bilden sich vor allem in der Mitte und im Süden einzelne kräftige Schauer und Gewitter mit Unwettergefahr. Die Temperaturen steigen auf 24 bis 30 und in vielen Regionen sogar auf bis zu 38 Grad. Der Wind weht meist schwach bis mäßig und kann in Gewitternähe stürmisch auffrischen. In der Nacht klingen Schauer und Gewitter allmählich ab. Und vielerorts lockert der Himmel wieder auf. Die Tiefstwerte liegen zwischen 10 und 23 Grad. Auch morgen setzt sich häufig die Sonne durch, bevor sich örtlich erneut kräftige Schauer und Gewitter entwickeln. Die Temperaturen erreichen 26 bis 31 Grad und in besonders heißen Regionen bis zu 37 Grad. Der weitere Ausblick zeigt anhaltendes Sommerwetter mit viel Sonne und örtlichen Hitzegewittern.
5: So viel zu den Nachrichten und dem Wetter. Wir wünschen allen Hörern weiterhin viel Spaß bei Fantastic Radio.
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6: Mit Michael Miem. In Großbritannien mehren sich Medienberichte über einen möglichen Rückzug von Premierminister Starmer. Mehrere Zeitungen berichten unter Berufung auf Parteikreise, dass der Druck aus den eigenen Reihen zuletzt deutlich zugenommen habe. Hintergrund ist der politische Aufstieg des innerparteilichen Rivalen Andy Burnham. Demnach könnte Starmer bereits heute seinen Rücktritt ankündigen oder einen Zeitplan für seinen Abschied vorstellen. Eine offizielle Bestätigung dafür gibt es bislang allerdings noch nicht. Bundesinnenminister Dobrindt will die Rückführungen nach Afghanistan ausweiten. Nach Angaben seines Ministeriums sollen künftig bis zu 3 Charterflüge pro Monat organisiert werden. Darüber hinaus seien auch einzelne Abschiebungen über reguläre Linienverbindungen möglich. Grundlage dafür sind Gespräche mit den in Afghanistan herrschenden Taliban auf technischer Ebene. Die Bundesregierung betont jedoch, dass sie die islamistische Führung weiterhin nicht als legitime Regierung des Landes anerkennt. Nach Medienberichten sieht die von Arbeitsministerin Baas geplante Rentenreform unter anderem eine schrittweise Anhebung des Rentenalters auf 68 Jahre bis 2051 und das Aus für die abschlagsfreie Rente mit 63 vor. Zudem sollen Selbstständige und Politiker in die gesetzliche Rentenversicherung einbezogen werden. Die von der Bundesregierung eingesetzte Rentenkommission will mit dem umfassenden Maßnahmenpaket die Altersvorsorge langfristig sichern. Arbeitsministerin Baas bezeichnet die insgesamt 30 Empfehlungen als ausgewogenes Gesamtkonzept für alle Generationen. Die Linke verpflichtet ihre Bundestags- und Europaabgeordneten künftig dazu, einen großen Teil ihrer monatlich etwa 17.000 Euro hohen Bezüge an Sozialfonds abzuführen. Ein Parteitag in Potsdam stimmte einem entsprechenden Antrag mit großer Mehrheit zu. Demnach sollen Mandatsträger für sich selber nur ein Einkommen in Höhe eines durchschnittlichen Gehalts im öffentlichen Dienst behalten. Darüber hinausgehende Einnahmen sollen sozialen Zwecken zugutekommen. Die Regelung gilt auch für zusätzliche Zulagen.
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7: In der Wetterredaktion ist Luisa Walpert. Deutschland startet mit viel Sonne und sommerlicher Hitze in die neue Woche. Im Tagesverlauf bilden sich vor allem in der Mitte und im Süden einzelne kräftige Schauer und Gewitter mit Unwettergefahr. Die Temperaturen steigen auf 24 bis 30 und in vielen Regionen sogar auf bis zu 38 Grad. Der Wind weht meist schwach bis mäßig und kann in Gewitternähe stürmisch auffrischen. In der Nacht klingen Schauer und Gewitter allmählich ab und vielerorts lockert der Himmel wieder auf. Die Tiefstwerte liegen zwischen 10 und 23 Grad. Auch morgen setzt sich häufig die Sonne durch, bevor sich örtlich erneut kräftige Schauer und Gewitter entwickeln. Die Temperaturen erreichen 26 bis 31 Grad und in besonders heißen Regionen bis zu 37 Grad. Der weitere Ausblick zeigt anhaltendes Sommerwetter mit viel Sonne und örtlichen Hitzegewittern.
5: So viel zu den Nachrichten und dem Wetter. Wir wünschen allen Hörern weiterhin viel Spaß bei Fantastic Radio.
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6: Mit Michael Miem. In Großbritannien mehren sich Medienberichte über einen möglichen Rückzug von Premierminister Starmer. Mehrere Zeitungen berichten unter Berufung auf Parteikreise, dass der Druck aus den eigenen Reihen zuletzt deutlich zugenommen habe. Hintergrund ist der politische Aufstieg des innerparteilichen Rivalen Andy Burnham. Demnach könnte Starmer bereits heute seinen Rücktritt ankündigen oder einen Zeitplan für seinen Abschied vorstellen. Eine offizielle Bestätigung dafür gibt es bislang allerdings noch nicht. Bundesinnenminister Dobrindt will die Rückführungen nach Afghanistan ausweiten. Nach Angaben seines Ministeriums sollen künftig bis zu 3 Charterflüge pro Monat organisiert werden. Darüber hinaus seien auch einzelne Abschiebungen über reguläre Linienverbindungen möglich. Grundlage dafür sind Gespräche mit den in Afghanistan herrschenden Taliban auf technischer Ebene. Die Bundesregierung betont jedoch, dass sie die islamistische Führung weiterhin nicht als legitime Regierung des Landes anerkennt. Nach Medienberichten sieht die von Arbeitsministerin Baas geplante Rentenreform unter anderem eine schrittweise Anhebung des Rentenalters auf 68 Jahre bis 2051 und das Aus für die abschlagsfreie Rente mit 63 vor. Zudem sollen Selbstständige und Politiker in die gesetzliche Rentenversicherung einbezogen werden. Die von der Bundesregierung eingesetzte Rentenkommission will mit dem umfassenden Maßnahmenpaket die Altersvorsorge langfristig sichern. Arbeitsministerin Baas bezeichnet die insgesamt 30 Empfehlungen als ausgewogenes Gesamtkonzept für alle Generationen. Die Linke verpflichtet ihre Bundestags- und Europaabgeordneten künftig dazu, einen großen Teil ihrer monatlich etwa 17.000 Euro hohen Bezüge an Sozialfonds abzuführen. Ein Parteitag in Potsdam stimmte einem entsprechenden Antrag mit großer Mehrheit zu. Demnach sollen Mandatsträger für sich selber nur ein Einkommen in Höhe eines durchschnittlichen Gehalts im öffentlichen Dienst behalten. Darüber hinausgehende Einnahmen sollen sozialen Zwecken zugutekommen. Die Regelung gilt auch für zusätzliche Zulagen.
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7: In der Wetterredaktion ist Luisa Walpert. Deutschland startet mit viel Sonne und sommerlicher Hitze in die neue Woche. Im Tagesverlauf bilden sich vor allem in der Mitte und im Süden einzelne kräftige Schauer und Gewitter mit Unwettergefahr. Die Temperaturen steigen auf 24 bis 30 und in vielen Regionen sogar auf bis zu 38 Grad. Der Wind weht meist schwach bis mäßig und kann in Gewitternähe stürmisch auffrischen. In der Nacht klingen Schauer und Gewitter allmählich ab und vielerorts lockert der Himmel wieder auf. Die Tiefstwerte liegen zwischen 10 und 23 Grad. Auch morgen setzt sich häufig die Sonne durch, bevor sich örtlich erneut kräftige Schauer und Gewitter entwickeln. Die Temperaturen erreichen 26 bis 31 Grad und in besonders heißen Regionen bis zu 37 Grad. Der weitere Ausblick zeigt anhaltendes Sommerwetter mit viel Sonne und örtlichen Hitzegewittern.
5: So viel zu den Nachrichten und dem Wetter. Wir wünschen allen Hörern weiterhin viel Spaß bei Fantastic Radio.
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5: Mit Michael Miem. In Großbritannien mehren sich Medienberichte über einen möglichen Rückzug von Premierminister Starmer. Mehrere Zeitungen berichten unter Berufung auf Parteikreise, dass der Druck aus den eigenen Reihen zuletzt deutlich zugenommen habe. Hintergrund ist der politische Aufstieg des innerparteilichen Rivalen Andy Burnham. Demnach könnte Starmer bereits heute seinen Rücktritt ankündigen oder einen Zeitplan für seinen Abschied vorstellen. Eine offizielle Bestätigung dafür gibt es bislang allerdings noch nicht. Bundesinnenminister Dobrindt will die Rückführungen nach Afghanistan ausweiten. Nach Angaben seines Ministeriums sollen künftig bis zu 3 Charterflüge pro Monat organisiert werden. Darüber hinaus seien auch einzelne Abschiebungen über reguläre Linienverbindungen möglich. Grundlage dafür sind Gespräche mit den in Afghanistan herrschenden Taliban auf technischer Ebene. Die Bundesregierung betont jedoch, dass sie die islamistische Führung weiterhin nicht als legitime Regierung des Landes anerkennt. Nach Medienberichten sieht die von Arbeitsministerin Baas geplante Rentenreform unter anderem eine schrittweise Anhebung des Rentenalters auf 68 Jahre bis 2051 und das Aus für die abschlagsfreie Rente mit 63 vor. Zudem sollen Selbstständige und Politiker in die gesetzliche Rentenversicherung einbezogen werden. Die von der Bundesregierung eingesetzte Rentenkommission will mit dem umfassenden Maßnahmenpaket die Altersvorsorge langfristig sichern. Arbeitsministerin Baas bezeichnet die insgesamt 30 Empfehlungen als ausgewogenes Gesamtkonzept für alle Generationen. Die Linke verpflichtet ihre Bundestags- und Europaabgeordneten künftig dazu, einen großen Teil ihrer monatlich etwa 17.000 Euro hohen Bezüge an Sozialfonds abzuführen. Ein Parteitag in Potsdam stimmte einem entsprechenden Antrag mit großer Mehrheit zu. Demnach sollen Mandatsträger für sich selber nur ein Einkommen in Höhe eines durchschnittlichen Gehalts im öffentlichen Dienst behalten. Darüber hinausgehende Einnahmen sollen sozialen Zwecken zugutekommen. Die Regelung gilt auch für zusätzliche Zulagen.
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6: In der Wetterredaktion ist Luisa Walpert. Deutschland startet mit viel Sonne und sommerlicher Hitze in die neue Woche. Im Tagesverlauf bilden sich vor allem in der Mitte und im Süden einzelne kräftige Schauer und Gewitter mit Unwettergefahr. Die Temperaturen steigen auf 24 bis 30 und in vielen Regionen sogar auf bis zu 38 Grad. Der Wind weht meist schwach bis mäßig und kann in Gewitternähe stürmisch auffrischen. In der Nacht klingen Schauer und Gewitter allmählich ab und vielerorts lockert der Himmel wieder auf. Die Tiefstwerte liegen zwischen 10 und 23 Grad. Auch morgen setzt sich häufig die Sonne durch, bevor sich örtlich erneut kräftige Schauer und Gewitter entwickeln. Die Temperaturen erreichen 26 bis 31 Grad und in besonders heißen Regionen bis zu 37 Grad. Der weitere Ausblick zeigt anhaltendes Sommerwetter mit viel Sonne und örtlichen Hitzegewittern.
4: So viel zu den Nachrichten und dem Wetter. Wir wünschen allen Hörern weiterhin viel Spaß bei Fantastic Radio.
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6: Mit Michael Miem. In Großbritannien mehren sich Medienberichte über einen möglichen Rückzug von Premierminister Starmer. Mehrere Zeitungen berichten unter Berufung auf Parteikreise, dass der Druck aus den eigenen Reihen zuletzt deutlich zugenommen habe. Hintergrund ist der politische Aufstieg des innerparteilichen Rivalen Andy Burnham. Demnach könnte Starmer bereits heute seinen Rücktritt ankündigen oder einen Zeitplan für seinen Abschied vorstellen. Eine offizielle Bestätigung dafür gibt es bislang allerdings noch nicht. Bundesinnenminister Dobrindt will die Rückführungen nach Afghanistan ausweiten. Nach Angaben seines Ministeriums sollen künftig bis zu 3 Charterflüge pro Monat organisiert werden. Darüber hinaus seien auch einzelne Abschiebungen über reguläre Linienverbindungen möglich. Grundlage dafür sind Gespräche mit den in Afghanistan herrschenden Taliban auf technischer Ebene. Die Bundesregierung betont jedoch, dass sie die islamistische Führung weiterhin nicht als legitime Regierung des Landes anerkennt. Nach Medienberichten sieht die von Arbeitsministerin Baas geplante Rentenreform unter anderem eine schrittweise Anhebung des Rentenalters auf 68 Jahre bis 2051 und das Aus für die abschlagsfreie Rente mit 63 vor. Zudem sollen Selbstständige und Politiker in die gesetzliche Rentenversicherung einbezogen werden. Die von der Bundesregierung eingesetzte Rentenkommission will mit dem umfassenden Maßnahmenpaket die Altersvorsorge langfristig sichern. Arbeitsministerin Baas bezeichnet die insgesamt 30 Empfehlungen als ausgewogenes Gesamtkonzept für alle Generationen. Die Linke verpflichtet ihre Bundestags- und Europaabgeordneten künftig dazu, einen großen Teil ihrer monatlich etwa 17.000 Euro hohen Bezüge an Sozialfonds abzuführen. Ein Parteitag in Potsdam stimmte einem entsprechenden Antrag mit großer Mehrheit zu. Demnach sollen Mandatsträger für sich selber nur ein Einkommen in Höhe eines durchschnittlichen Gehalts im öffentlichen Dienst behalten. Darüber hinausgehende Einnahmen sollen sozialen Zwecken zugutekommen. Die Regelung gilt auch für zusätzliche Zulagen.
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7: In der Wetterredaktion ist Luisa Walpert. Deutschland startet mit viel Sonne und sommerlicher Hitze in die neue Woche. Im Tagesverlauf bilden sich vor allem in der Mitte und im Süden einzelne kräftige Schauer und Gewitter mit Unwettergefahr. Die Temperaturen steigen auf 24 bis 30 und in vielen Regionen sogar auf bis zu 38 Grad. Der Wind weht meist schwach bis mäßig und kann in Gewitternähe stürmisch auffrischen. In der Nacht klingen Schauer und Gewitter allmählich ab und vielerorts lockert der Himmel wieder auf. Die Tiefstwerte liegen zwischen 10 und 23 Grad. Auch morgen setzt sich häufig die Sonne durch, bevor sich örtlich erneut kräftige Schauer und Gewitter entwickeln. Die Temperaturen erreichen 26 bis 31 Grad und in besonders heißen Regionen bis zu 37 Grad. Der weitere Ausblick zeigt anhaltendes Sommerwetter mit viel Sonne und örtlichen Hitzegewittern.
5: So viel zu den Nachrichten und dem Wetter. Wir wünschen allen Hörern weiterhin viel Spaß bei Fantastic Radio.
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5: Mit Michael Miem. In Großbritannien mehren sich Medienberichte über einen möglichen Rückzug von Premierminister Starmer. Mehrere Zeitungen berichten unter Berufung auf Parteikreise, dass der Druck aus den eigenen Reihen zuletzt deutlich zugenommen habe. Hintergrund ist der politische Aufstieg des innerparteilichen Rivalen Andy Burnham. Demnach könnte Starmer bereits heute seinen Rücktritt ankündigen oder einen Zeitplan für seinen Abschied vorstellen. Eine offizielle Bestätigung dafür gibt es bislang allerdings noch nicht. Bundesinnenminister Dobrindt will die Rückführungen nach Afghanistan ausweiten. Nach Angaben seines Ministeriums sollen künftig bis zu 3 Charterflüge pro Monat organisiert werden. Darüber hinaus seien auch einzelne Abschiebungen über reguläre Linienverbindungen möglich. Grundlage dafür sind Gespräche mit den in Afghanistan herrschenden Taliban auf technischer Ebene. Die Bundesregierung betont jedoch, dass sie die islamistische Führung weiterhin nicht als legitime Regierung des Landes anerkennt. Nach Medienberichten sieht die von Arbeitsministerin Baas geplante Rentenreform unter anderem eine schrittweise Anhebung des Rentenalters auf 68 Jahre bis 2051 und das Aus für die abschlagsfreie Rente mit 63 vor. Zudem sollen Selbstständige und Politiker in die gesetzliche Rentenversicherung einbezogen werden. Die von der Bundesregierung eingesetzte Rentenkommission will mit dem umfassenden Maßnahmenpaket die Altersvorsorge langfristig sichern. Arbeitsministerin Baas bezeichnet die insgesamt 30 Empfehlungen als ausgewogenes Gesamtkonzept für alle Generationen. Die Linke verpflichtet ihre Bundestags- und Europaabgeordneten künftig dazu, einen großen Teil ihrer monatlich etwa 17.000 Euro hohen Bezüge an Sozialfonds abzuführen. Ein Parteitag in Potsdam stimmte einem entsprechenden Antrag mit großer Mehrheit zu. Demnach sollen Mandatsträger für sich selber nur ein Einkommen in Höhe eines durchschnittlichen Gehalts im öffentlichen Dienst behalten. Darüber hinausgehende Einnahmen sollen sozialen Zwecken zugutekommen. Die Regelung gilt auch für zusätzliche Zulagen.
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6: In der Wetterredaktion ist Luisa Walpert. Deutschland startet mit viel Sonne und sommerlicher Hitze in die neue Woche. Im Tagesverlauf bilden sich vor allem in der Mitte und im Süden einzelne kräftige Schauer und Gewitter mit Unwettergefahr. Die Temperaturen steigen auf 24 bis 30 und in vielen Regionen sogar auf bis zu 38 Grad. Der Wind weht meist schwach bis mäßig und kann in Gewitternähe stürmisch auffrischen. In der Nacht klingen Schauer und Gewitter allmählich ab und vielerorts lockert der Himmel wieder auf. Die Tiefstwerte liegen zwischen 10 und 23 Grad. Auch morgen setzt sich häufig die Sonne durch, bevor sich örtlich erneut kräftige Schauer und Gewitter entwickeln. Die Temperaturen erreichen 26 bis 31 Grad und in besonders heißen Regionen bis zu 37 Grad. Der weitere Ausblick zeigt anhaltendes Sommerwetter mit viel Sonne und örtlichen Hitzegewittern.
4: So viel zu den Nachrichten und dem Wetter. Wir wünschen allen Hörern weiterhin viel Spaß bei Fantastic Radio.
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6: Im Studio Michaemi. Gut einen Monat nach Beginn des Ebola-Ausbruchs in der Demokratischen Republik Kongo hat die Zahl der bestätigten Infektionen die Marke von 1000 überschritten. Nach Angaben der Behörden starben bislang mehr als 250 Menschen an der Krankheit. Rund 100 Erkrankte gelten inzwischen als genesen, mehrere hundert Patienten werden weiterhin medizinisch behandelt. Auch im Nachbarland Uganda wurden bereits Fälle registriert, die mit dem Ausbruch im Kongo in Verbindung stehen. Die Behörden beobachten die Lage mit Sorge und versuchen, eine weitere Ausbreitung einzudämmen. Australische Ermittler haben in einem unterirdischen Versteck nahe Sydney rund 2,7 Tonnen Kokain entdeckt. Nach Angaben der Bundespolizei handelt es sich um die größte jemals im Land sichergestellte Menge dieser Droge. Die Drogen waren unter Schiffscontainern verborgen und hatten auf dem Schwarzmarkt einen Wert von mehreren hundert Millionen Euro. Der Fund ist Teil umfangreicher Ermittlungen gegen ein internationales Drogennetzwerk. Die von der Bundesregierung eingesetzte Expertenrunde zur Rentenreform wird heute ihre Empfehlungen im Kanzleramt übergeben. Zuvor hatte es heftige Kritik an den Plänen gegeben, unter anderem von Ines Schwertner von der Linken.
7: Wenn die Leute noch länger arbeiten sollen perspektivisch, dann bedeutet das mehr Altersarmut. Die Menschen können jetzt schon nicht mehr. Und das Renteneintrittsalter an die Lebenserwartung zu knüpfen, heißt in der Realität, dass die Menschen bis 70 arbeiten sollen.
6: Bundeskanzler Merz will nach eigenen Angaben künftig keine Strafanträge mehr wegen persönlicher Beleidigung stellen. In einem Bürgergespräch sagte er, er habe solche Verfahren bereits früher zeitweise genutzt, dies inzwischen aber beendet. Viele Fälle würden ohnehin von Staatsanwaltschaften automatisch verfolgt. Merz betonte zugleich, der Umgangston in sozialen Medien habe sich deutlich verschärft und sei rauer geworden als früher. Gleichwohl sei nicht jede harte Äußerung automatisch ein Fall für das Strafrecht. Eine große Mehrheit der Berufstätigen in Deutschland kann sich laut einer Umfrage vorstellen, zeitweise oder dauerhaft im Ausland zu arbeiten. Rund zwei Drittel zeigen grundsätzliches Interesse an einem Jobwechsel ins Ausland. Ein Teil hat sich bereits konkret informiert. Besonders attraktiv sind dabei Länder wie die USA, Großbritannien und die Schweiz. Allerdings nahm das Interesse an den USA zuletzt etwas ab.
5: Und nun noch das Wetter.
8: In der Wetterredaktion ist Luisa Walpert. Deutschland startet mit viel Sonne und sommerlicher Hitze in die neue Woche. Im Tagesverlauf bilden sich vor allem in der Mitte und im Süden einzelne kräftige Schauer und Gewitter mit Unwettergefahr. Die Temperaturen steigen auf 24 bis 30 und in vielen Regionen sogar auf bis zu 38 Grad. Der Wind weht meist schwach bis mäßig und kann in Gewitternähe stürmisch auffrischen. In der Nacht klingen Schauer und Gewitter allmählich ab und vielerorts lockert der Himmel wieder auf. Die Tiefstwerte liegen zwischen 10 und 23 Grad. Auch morgen setzt sich häufig die Sonne durch, bevor sich örtlich erneut kräftige Schauer und Gewitter entwickeln. Die Temperaturen erreichen 26 bis 31 Grad und in besonders heißen Regionen bis zu 37 Grad. Der weitere Ausblick zeigt anhaltendes Sommerwetter mit viel Sonne und örtlichen Hitzegewittern.
5: So viel zu den Nachrichten und dem Wetter. Wir wünschen allen Hörern weiterhin viel Spaß bei Fantastic Radio.
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6: Im Studio Michaemi. Gut einen Monat nach Beginn des Ebola-Ausbruchs in der Demokratischen Republik Kongo hat die Zahl der bestätigten Infektionen die Marke von 1000 überschritten. Nach Angaben der Behörden starben bislang mehr als 250 Menschen an der Krankheit. Rund 100 Erkrankte gelten inzwischen als genesen, mehrere hundert Patienten werden weiterhin medizinisch behandelt. Auch im Nachbarland Uganda wurden bereits Fälle registriert, die mit dem Ausbruch im Kongo in Verbindung stehen. Die Behörden beobachten die Lage mit Sorge und versuchen, eine weitere Ausbreitung einzudämmen. Australische Ermittler haben in einem unterirdischen Versteck nahe Sydney rund 2,7 Tonnen Kokain entdeckt. Nach Angaben der Bundespolizei handelt es sich um die größte jemals im Land sichergestellte Menge dieser Droge. Die Drogen waren unter Schiffscontainern verborgen und hatten auf dem Schwarzmarkt einen Wert von mehreren hundert Millionen Euro. Der Fund ist Teil umfangreicher Ermittlungen gegen ein internationales Drogennetzwerk. Die von der Bundesregierung eingesetzte Expertenrunde zur Rentenreform wird heute ihre Empfehlungen im Kanzleramt übergeben. Zuvor hatte es heftige Kritik an den Plänen gegeben, unter anderem von Ines Schwertner von der Linken.
7: Wenn die Leute noch länger arbeiten sollen perspektivisch, dann bedeutet das mehr Altersarmut. Die Menschen können jetzt schon nicht mehr. Und das Renteneintrittsalter an die Lebenserwartung zu knüpfen, heißt in der Realität, dass die Menschen bis 70 arbeiten sollen.
6: Bundeskanzler Merz will nach eigenen Angaben künftig keine Strafanträge mehr wegen persönlicher Beleidigung stellen. In einem Bürgergespräch sagte er, er habe solche Verfahren bereits früher zeitweise genutzt, dies inzwischen aber beendet. Viele Fälle würden ohnehin von Staatsanwaltschaften automatisch verfolgt. Merz betonte zugleich, der Umgangston in sozialen Medien habe sich deutlich verschärft und sei rauer geworden als früher. Gleichwohl sei nicht jede harte Äußerung automatisch ein Fall für das Strafrecht. Eine große Mehrheit der Berufstätigen in Deutschland kann sich laut einer Umfrage vorstellen, zeitweise oder dauerhaft im Ausland zu arbeiten. Rund zwei Drittel zeigen grundsätzliches Interesse an einem Jobwechsel ins Ausland. Ein Teil hat sich bereits konkret informiert. Besonders attraktiv sind dabei Länder wie die USA, Großbritannien und die Schweiz. Allerdings nahm das Interesse an den USA zuletzt etwas ab.
5: Und nun noch das Wetter.
8: In der Wetterredaktion ist Luisa Walpert. Deutschland startet mit viel Sonne und sommerlicher Hitze in die neue Woche. Im Tagesverlauf bilden sich vor allem in der Mitte und im Süden einzelne kräftige Schauer und Gewitter mit Unwettergefahr. Die Temperaturen steigen auf 24 bis 30 und in vielen Regionen sogar auf bis zu 38 Grad. Der Wind weht meist schwach bis mäßig und kann in Gewitternähe stürmisch auffrischen. In der Nacht klingen Schauer und Gewitter allmählich ab und vielerorts lockert der Himmel wieder auf. Die Tiefstwerte liegen zwischen 10 und 23 Grad. Auch morgen setzt sich häufig die Sonne durch, bevor sich örtlich erneut kräftige Schauer und Gewitter entwickeln. Die Temperaturen erreichen 26 bis 31 Grad und in besonders heißen Regionen bis zu 37 Grad. Der weitere Ausblick zeigt anhaltendes Sommerwetter mit viel Sonne und örtlichen Hitzegewittern.
5: So viel zu den Nachrichten und dem Wetter. Wir wünschen allen Hörern weiterhin viel Spaß bei Fantastic Radio.
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7: Im Studio Michaemi. Gut einen Monat nach Beginn des Ebola-Ausbruchs in der Demokratischen Republik Kongo hat die Zahl der bestätigten Infektionen die Marke von 1000 überschritten. Nach Angaben der Behörden starben bislang mehr als 250 Menschen an der Krankheit. Rund 100 Erkrankte gelten inzwischen als genesen. Mehrere hundert Patienten werden weiterhin medizinisch behandelt. Auch im Nachbarland Uganda wurden bereits Fälle registriert, die mit dem Ausbruch im Kongo in Verbindung stehen. Die Behörden beobachten die Lage mit Sorge und versuchen, eine weitere Ausbreitung einzudämmen. Australische Ermittler haben in einem unterirdischen Versteck nahe Sydney rund 2,7 Tonnen Kokain entdeckt. Nach Angaben der Bundespolizei handelt es sich um die größte jemals im Land sichergestellte Menge dieser Droge. Die Drogen waren unter Schiffscontainern verborgen und hatten auf dem Schwarzmarkt einen Wert von mehreren hundert Millionen Euro. Der Fund ist Teil umfangreicher Ermittlungen gegen ein internationales Drogennetzwerk. Die von der Bundesregierung eingesetzte Expertenrunde zur Rentenreform wird heute ihre Empfehlungen im Kanzleramt übergeben. Zuvor hatte es heftige Kritik an den Plänen gegeben, unter anderem von Ines Schwertner von der Linken.
8: Wenn die Leute noch länger arbeiten sollen perspektivisch, dann bedeutet das mehr Altersarmut. Die Menschen können jetzt schon nicht mehr. Und das Renteneintrittsalter an die Lebenserwartung zu knüpfen, heißt in der Realität, dass die Menschen bis 70 arbeiten sollen.
7: Bundeskanzler Merz will nach eigenen Angaben künftig keine Strafanträge mehr wegen persönlicher Beleidigung stellen. In einem Bürgergespräch sagte er, er habe solche Verfahren bereits früher zeitweise genutzt, dies inzwischen aber beendet. Viele Fälle würden ohnehin von Staatsanwaltschaften automatisch verfolgt. Merz betonte zugleich, der Umgangston in sozialen Medien habe sich deutlich verschärft und sei rauer geworden als früher. Gleichwohl sei nicht jede harte Äußerung automatisch ein Fall für das Strafrecht. Eine große Mehrheit der Berufstätigen in Deutschland kann sich laut einer Umfrage vorstellen, zeitweise oder dauerhaft im Ausland zu arbeiten. Rund zwei Drittel zeigen grundsätzliches Interesse an einem Jobwechsel ins Ausland. Ein Teil hat sich bereits konkret informiert. Besonders attraktiv sind dabei Länder wie die USA, Großbritannien und die Schweiz. Allerdings nahm das Interesse an den USA zuletzt etwas ab.
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9: In der Wetterredaktion ist Luisa Walpert. Deutschland startet mit viel Sonne und sommerlicher Hitze in die neue Woche. Im Tagesverlauf bilden sich vor allem in der Mitte und im Süden einzelne kräftige Schauer und Gewitter mit Unwettergefahr. Die Temperaturen steigen auf 24 bis 30 und in vielen Regionen sogar auf bis zu 38 Grad. Der Wind weht meist schwach bis mäßig und kann in Gewitternähe stürmisch auffrischen. In der Nacht klingen Schauer und Gewitter allmählich ab und vielerorts lockert der Himmel wieder auf. Die Tiefstwerte liegen zwischen 10 und 23 Grad. Auch morgen setzt sich häufig die Sonne durch, bevor sich örtlich erneut kräftige Schauer und Gewitter entwickeln. Die Temperaturen erreichen 26 bis 31 Grad und in besonders heißen Regionen bis zu 37 Grad. Der weitere Ausblick zeigt anhaltendes Sommerwetter mit viel Sonne und örtlichen Hitzegewittern.
6: So viel zu den Nachrichten und dem Wetter. Wir wünschen allen Hörern weiterhin viel Spaß bei Fantastic Radio.
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7: Im Studio Michaemi. Gut einen Monat nach Beginn des Ebola-Ausbruchs in der Demokratischen Republik Kongo hat die Zahl der bestätigten Infektionen die Marke von 1000 überschritten. Nach Angaben der Behörden starben bislang mehr als 250 Menschen an der Krankheit. Rund 100 Erkrankte gelten inzwischen als genesen. Mehrere hundert Patienten werden weiterhin medizinisch behandelt. Auch im Nachbarland Uganda wurden bereits Fälle registriert, die mit dem Ausbruch im Kongo in Verbindung stehen. Die Behörden beobachten die Lage mit Sorge und versuchen, eine weitere Ausbreitung einzudämmen. Australische Ermittler haben in einem unterirdischen Versteck nahe Sydney rund 2,7 Tonnen Kokain entdeckt. Nach Angaben der Bundespolizei handelt es sich um die größte jemals im Land sichergestellte Menge dieser Droge. Die Drogen waren unter Schiffscontainern verborgen und hatten auf dem Schwarzmarkt einen Wert von mehreren hundert Millionen Euro. Der Fund ist Teil umfangreicher Ermittlungen gegen ein internationales Drogennetzwerk. Die von der Bundesregierung eingesetzte Expertenrunde zur Rentenreform wird heute ihre Empfehlungen im Kanzleramt übergeben. Zuvor hatte es heftige Kritik an den Plänen gegeben, unter anderem von Ines Schwertner von der Linken.
8: Wenn die Leute noch länger arbeiten sollen perspektivisch, dann bedeutet das mehr Altersarmut. Die Menschen können jetzt schon nicht mehr. Und das Renteneintrittsalter an die Lebenserwartung zu knüpfen, heißt in der Realität, dass die Menschen bis 70 arbeiten sollen.
7: Bundeskanzler Merz will nach eigenen Angaben künftig keine Strafanträge mehr wegen persönlicher Beleidigung stellen. In einem Bürgergespräch sagte er, er habe solche Verfahren bereits früher zeitweise genutzt, dies inzwischen aber beendet. Viele Fälle würden ohnehin von Staatsanwaltschaften automatisch verfolgt. Merz betonte zugleich, der Umgangston in sozialen Medien habe sich deutlich verschärft und sei rauer geworden als früher. Gleichwohl sei nicht jede harte Äußerung automatisch ein Fall für das Strafrecht. Eine große Mehrheit der Berufstätigen in Deutschland kann sich laut einer Umfrage vorstellen, zeitweise oder dauerhaft im Ausland zu arbeiten. Rund zwei Drittel zeigen grundsätzliches Interesse an einem Jobwechsel ins Ausland. Ein Teil hat sich bereits konkret informiert. Besonders attraktiv sind dabei Länder wie die USA, Großbritannien und die Schweiz. Allerdings nahm das Interesse an den USA zuletzt etwas ab.
6: Und nun noch das Wetter.
9: In der Wetterredaktion ist Luisa Walpert. Deutschland startet mit viel Sonne und sommerlicher Hitze in die neue Woche. Im Tagesverlauf bilden sich vor allem in der Mitte und im Süden einzelne kräftige Schauer und Gewitter mit Unwettergefahr. Die Temperaturen steigen auf 24 bis 30 und in vielen Regionen sogar auf bis zu 38 Grad. Der Wind weht meist schwach bis mäßig und kann in Gewitternähe stürmisch auffrischen. In der Nacht klingen Schauer und Gewitter allmählich ab und vielerorts lockert der Himmel wieder auf. Die Tiefstwerte liegen zwischen 10 und 23 Grad. Auch morgen setzt sich häufig die Sonne durch, bevor sich örtlich erneut kräftige Schauer und Gewitter entwickeln. Die Temperaturen erreichen 26 bis 31 Grad und in besonders heißen Regionen bis zu 37 Grad. Der weitere Ausblick zeigt anhaltendes Sommerwetter mit viel Sonne und örtlichen Hitzegewittern.
6: So viel zu den Nachrichten und dem Wetter. Wir wünschen allen Hörern weiterhin viel Spaß bei Fantastic Radio.
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6: Im Studio Michael Mien. Gut einen Monat nach Beginn des Ebola-Ausbruchs in der Demokratischen Republik Kongo hat die Zahl der bestätigten Infektionen die Marke von 1000 überschritten. Nach Angaben der Behörden starben bislang mehr als 250 Menschen an der Krankheit. Rund 100 Erkrankte gelten inzwischen als genesen, mehrere hundert Patienten werden weiterhin medizinisch behandelt. Auch im Nachbarland Uganda wurden bereits Fälle registriert, die mit dem Ausbruch im Kongo in Verbindung stehen. Die Behörden beobachten die Lage mit Sorge und versuchen, eine weitere Ausbreitung einzudämmen. Australische Ermittler haben in einem unterirdischen Versteck nahe Sydney rund 2,7 Tonnen Kokain entdeckt. Nach Angaben der Bundespolizei handelt es sich um die größte jemals im Land sichergestellte Menge dieser Droge. Die Drogen waren unter Schiffscontainern verborgen und hatten auf dem Schwarzmarkt einen Wert von mehreren hundert Millionen Euro. Der Fund ist Teil umfangreicher Ermittlungen gegen ein internationales Drogennetzwerk. Die von der Bundesregierung eingesetzte Expertenrunde zur Rentenreform wird heute ihre Empfehlungen im Kanzleramt übergeben. Zuvor hat es heftige Kritik an den Plänen gegeben, unter anderem von Ines Schwertner von der Linken.
7: Wenn die Leute noch länger arbeiten sollen perspektivisch, dann bedeutet das mehr Altersarmut. Die Menschen können jetzt schon nicht mehr. Und das Renteneintrittsalter an die Lebenserwartung zu knüpfen, heißt in der Realität, dass die Menschen bis 70 arbeiten sollen.
6: Bundeskanzler Merz will nach eigenen Angaben künftig keine Strafanträge mehr wegen persönlicher Beleidigung stellen. In einem Bürgergespräch sagte er, er habe solche Verfahren bereits früher zeitweise genutzt, dies inzwischen aber beendet. Viele Fälle würden ohnehin von Staatsanwaltschaften automatisch verfolgt. Merz betonte zugleich, der Umgangston in sozialen Medien habe sich deutlich verschärft und sei rauer geworden als früher. Gleichwohl sei nicht jede harte Äußerung automatisch ein Fall für das Strafrecht. Eine große Mehrheit der Berufstätigen in Deutschland kann sich laut einer Umfrage vorstellen, zeitweise oder dauerhaft im Ausland zu arbeiten. Rund zwei Drittel zeigen grundsätzliches Interesse an einem Jobwechsel ins Ausland. Ein Teil hat sich bereits konkret informiert. Besonders attraktiv sind dabei Länder wie die USA, Großbritannien und die Schweiz. Allerdings nahm das Interesse an den USA zuletzt etwas ab.
5: Und nun noch das Wetter.
8: In der Wetterredaktion ist Luisa Walpert. Deutschland startet mit viel Sonne und sommerlicher Hitze in die neue Woche. Im Tagesverlauf bilden sich vor allem in der Mitte und im Süden einzelne kräftige Schauer und Gewitter mit Unwettergefahr. Die Temperaturen steigen auf 24 bis 30 und in vielen Regionen sogar auf bis zu 38 Grad. Der Wind weht meist schwach bis mäßig und kann in Gewitternähe stürmisch auffrischen. In der Nacht klingen Schauer und Gewitter allmählich ab und vielerorts lockert der Himmel wieder auf. Die Tiefstwerte liegen zwischen 10 und 23 Grad. Auch morgen setzt sich häufig die Sonne durch, bevor sich örtlich erneut kräftige Schauer und Gewitter entwickeln. Die Temperaturen erreichen 26 bis 31 Grad und in besonders heißen Regionen bis zu 37 Grad. Der weitere Ausblick zeigt anhaltendes Sommerwetter mit viel Sonne und örtlichen Hitzegewittern.
5: So viel zu den Nachrichten und dem Wetter. Wir wünschen allen Hörern weiterhin viel Spaß bei Fantastic Radio.
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6: Im Studio Michael Mien. Gut einen Monat nach Beginn des Ebola-Ausbruchs in der Demokratischen Republik Kongo hat die Zahl der bestätigten Infektionen die Marke von 1000 überschritten. Nach Angaben der Behörden starben bislang mehr als 250 Menschen an der Krankheit. Rund 100 Erkrankte gelten inzwischen als genesen. Mehrere hundert Patienten werden weiterhin medizinisch behandelt. Auch im Nachbarland Uganda wurden bereits Fälle registriert, die mit dem Ausbruch im Kongo in Verbindung stehen. Die Behörden beobachten die Lage mit Sorge und versuchen, eine weitere Ausbreitung einzudämmen. Australische Ermittler haben in einem unterirdischen Versteck nahe Sydney rund 2,7 Tonnen Kokain entdeckt. Nach Angaben der Bundespolizei handelt es sich um die größte jemals im Land sichergestellte Menge dieser Droge. Die Drogen waren unter Schiffscontainern verborgen und hatten auf dem Schwarzmarkt einen Wert von mehreren hundert Millionen Euro. Der Fund ist Teil umfangreicher Ermittlungen gegen ein internationales Drogennetzwerk. Die von der Bundesregierung eingesetzte Expertenrunde zur Rentenreform wird heute ihre Empfehlungen im Kanzleramt übergeben. Zuvor hatte es heftige Kritik an den Plänen gegeben, unter anderem von Ines Schwertner von der Linken.
7: Wenn die Leute noch länger arbeiten sollen perspektivisch, dann bedeutet das mehr Altersarmut. Die Menschen können jetzt schon nicht mehr. Und das Renteneintrittsalter an die Lebenserwartung zu knüpfen, heißt in der Realität, dass die Menschen bis 70 arbeiten sollen.
6: Bundeskanzler Merz will nach eigenen Angaben künftig keine Strafanträge mehr wegen persönlicher Beleidigung stellen. In einem Bürgergespräch sagte er, er habe solche Verfahren bereits früher zeitweise genutzt, dies inzwischen aber beendet. Viele Fälle würden ohnehin von Staatsanwaltschaften automatisch verfolgt. Merz betonte zugleich, der Umgangston in sozialen Medien habe sich deutlich verschärft und sei rauer geworden als früher. Gleichwohl sei nicht jede harte Äußerung automatisch ein Fall für das Strafrecht. Eine große Mehrheit der Berufstätigen in Deutschland kann sich laut einer Umfrage vorstellen, zeitweise oder dauerhaft im Ausland zu arbeiten. Rund zwei Drittel zeigen grundsätzliches Interesse an einem Jobwechsel ins Ausland. Ein Teil hat sich bereits konkret informiert. Besonders attraktiv sind dabei Länder wie die USA, Großbritannien und die Schweiz. Allerdings nahm das Interesse an den USA zuletzt etwas ab. Mit Michael Mien. Verteidigungsminister Pistorius ist nach Litauen gereist, um sich ein Manöver der dort stationierten Panzerbrigade 45 der Bundeswehr anzusehen. An der NATO-Übung beteiligen sich rund 2900 Soldaten sowie etwa 800 Fahrzeuge aus 8 Bündnisstaaten. Der Truppenübungsplatz liegt unweit der Grenze zu Belarus. Mit der dauerhaften Stationierung deutscher Kräfte in Litauen will die NATO ihre Abschreckung und Verteidigungsfähigkeit an der Ostflanke stärken. Die rechte Fraktion Patrioten für Europa im Europäischen Parlament steht nach einer internen Prüfung unter Druck. Nach Unterlagen der Parlamentsverwaltung sollen in der zweiten Hälfte des vergangenen Jahres EU-Mittel in Höhe von rund 277.000 Euro nicht regelkonform verwendet worden sein. Beanstandet werden unter anderem Verstöße gegen Vorgaben bei Spenden und Vergaben. Dem Bericht zufolge flossen Gelder auch an Vereine in den französischen Überseegebieten Martinique und Guadeloupe. Die Vorwürfe werden nun weiter geprüft. Der britische Premierminister Keir Starmer hat nach wachsendem Druck auf ihn mitgeteilt, sein Amt niederzulegen.
8: Die Frage, die meine Partei stellt, ist, bin ich am besten geeignet, um uns in die nächste Wahl zu führen? Bei meinen Entscheidungen ging es immer um das Wohl des Landes, das ich liebe. Deshalb werde ich als Vorsitzender der Labour-Partei zurücktreten. Ich werde die Parteiführung bitten, einen Zeitplan aufzustellen für Bewerbungen ab dem 9. Juli bis zur Sommerpause. Ich bleibe Premierminister, bis der Wettbewerb abgeschlossen ist.
6: Noch vor der offiziellen Präsentation der Reformvorschläge der Rentenkommission ist eine heftige Debatte entbrannt. Vor allem die Linke und Gewerkschaften äußerten deutliche Vorbehalte gegen bekannt gewordene Eckpunkte. Ines Schwertner von der Linken.
7: Wenn die Leute noch länger arbeiten sollen perspektivisch, dann bedeutet das mehr Altersarmut. Die Menschen können jetzt schon nicht mehr. Und das Renteneintrittsalter an die Lebenserwartung zu knüpfen, heißt in der Realität, dass die Menschen bis 70 arbeiten sollen.
6: Die von der Bundesregierung eingesetzte Expertenrunde beendet nun ihre Beratungen und will ihre Empfehlungen am Dienstag im Kanzleramt übergeben. Einzelheiten dürften jedoch weiter für politischen Streit sorgen.
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0: In der Wetterredaktion ist Luisa Walpert. Deutschland startet mit viel Sonne und sommerlicher Hitze in die neue Woche. Im Tagesverlauf bilden sich vor allem in der Mitte und im Süden einzelne kräftige Schauer und Gewitter mit Unwettergefahr. Die Temperaturen steigen auf 24 bis 30 und in vielen Regionen sogar auf bis zu 38 Grad. Der Wind weht meist schwach bis mäßig und kann in Gewitternähe stürmisch auffrischen. In der Nacht klingen Schauer und Gewitter allmählich ab und vielerorts lockert der Himmel wieder auf. Die Tiefstwerte liegen zwischen 10 und 23 Grad. Auch morgen setzt sich häufig die Sonne durch, bevor sich örtlich erneut kräftige Schauer und Gewitter entwickeln. Die Temperaturen erreichen 26 bis 31 Grad und in besonders heißen Regionen bis zu 37 Grad. Der weitere Ausblick zeigt anhaltendes Sommerwetter mit viel Sonne und örtlichen Hitzegewittern.
5: So viel zu den Nachrichten und dem Wetter. Wir wünschen allen Hörern weiterhin viel Spaß bei Fantastic Radio.
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6: Mit Michael Miem. Verteidigungsminister Pistorius ist nach Litauen gereist, um sich ein Manöver der dort stationierten Panzerbrigade 45 der Bundeswehr anzusehen. An der NATO-Übung beteiligen sich rund 2.900 Soldaten sowie etwa 800 Fahrzeuge aus 8 Bündnisstaaten. Der Truppenübungsplatz liegt unweit der Grenze zu Belarus. Mit der dauerhaften Stationierung deutscher Kräfte in Litauen will die NATO ihre Abschreckung und Verteidigungsfähigkeit an der Ostflanke stärken. Die rechte Fraktion Patrioten für Europa im Europäischen Parlament steht nach einer internen Prüfung unter Druck. Nach Unterlagen der Parlamentsverwaltung sollen in der zweiten Hälfte des vergangenen Jahres EU-Mittel in Höhe von rund 277.000 Euro nicht regelkonform verwendet worden sein. Beanstandet werden unter anderem Verstöße gegen Vorgaben bei Spenden und Vergaben. Dem Bericht zufolge flossen Gelder auch an Vereine in den französischen Überseegebieten Martinique und Guadeloupe. Die Vorwürfe werden nun weiter geprüft. Der britische Premierminister Keir Starmer hat nach wachsendem Druck auf ihn mitgeteilt, sein Amt niederzulegen.
7: Die Frage, die meine Partei stellt, ist, bin ich am besten geeignet, um uns in die nächste Wahl zu führen? Bei meinen Entscheidungen ging es immer um das Wohl des Landes, das ich liebe. Deshalb werde ich als Vorsitzender der Labour-Partei zurücktreten. Ich werde die Parteiführung bitten, einen Zeitplan aufzustellen für Bewerbungen ab dem 9. Juli bis zur Sommerpause. Ich bleibe Premierminister, bis der Wettbewerb abgeschlossen ist.
6: Noch vor der offiziellen Präsentation der Reformvorschläge der Rentenkommission ist eine heftige Debatte entbrannt. Vor allem die Linke und Gewerkschaften äußerten deutliche Vorbehalte gegen bekannt gewordene Eckpunkte. Ines Schwertner von der Linken.
8: Wenn die Leute noch länger arbeiten sollen perspektivisch, dann bedeutet das mehr Altersarmut. Die Menschen können jetzt schon nicht mehr. Und das Renteneintrittsalter an die Lebenserwartung zu knüpfen, heißt in der Realität, dass die Menschen bis 70 arbeiten sollen.
6: Die von der Bundesregierung eingesetzte Expertenrunde beendet nun ihre Beratungen und will ihre Empfehlungen am Dienstag im Kanzleramt übergeben. Einzelheiten dürften jedoch weiter für politischen Streit sorgen.
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9: In der Wetterredaktion ist Luisa Walpert. Deutschland startet mit viel Sonne und sommerlicher Hitze in die neue Woche. Im Tagesverlauf bilden sich vor allem in der Mitte und im Süden einzelne kräftige Schauer und Gewitter mit Unwettergefahr. Die Temperaturen steigen auf 24 bis 30 und in vielen Regionen sogar auf bis zu 38 Grad. Der Wind weht meist schwach bis mäßig und kann in Gewitternähe stürmisch auffrischen. In der Nacht klingen Schauer und Gewitter allmählich ab und vielerorts lockert der Himmel wieder auf. Die Tiefstwerte liegen zwischen 10 und 23 Grad. Auch morgen setzt sich häufig die Sonne durch, bevor sich örtlich erneut kräftige Schauer und Gewitter entwickeln. Die Temperaturen erreichen 26 bis 31 Grad und in besonders heißen Regionen bis zu 37 Grad. Der weitere Ausblick zeigt anhaltendes Sommerwetter mit viel Sonne und örtlichen Hitzegewittern.
5: So viel zu den Nachrichten und dem Wetter. Wir wünschen allen Hörern weiterhin viel Spaß bei Fantastic Radio.
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6: Mit Michael Mim. Verteidigungsminister Pistorius ist nach Litauen gereist, um sich ein Manöver der dort stationierten Panzerbrigade 45 der Bundeswehr anzusehen. An der NATO-Übung beteiligen sich rund 2.900 Soldaten sowie etwa 800 Fahrzeuge aus 8 Bündnisstaaten. Der Truppenübungsplatz liegt unweit der Grenze zu Belarus. Mit der dauerhaften Stationierung deutscher Kräfte in Litauen will die NATO ihre Abschreckung und Verteidigungsfähigkeit an der Ostflanke stärken. Die rechte Fraktion Patrioten für Europa im Europäischen Parlament steht nach einer internen Prüfung unter Druck. Nach Unterlagen der Parlamentsverwaltung sollen in der zweiten Hälfte des vergangenen Jahres EU-Mittel in Höhe von rund 277.000 Euro nicht regelkonform verwendet worden sein. Beanstandet werden unter anderem Verstöße gegen Vorgaben bei Spenden und Vergaben. Dem Bericht zufolge flossen Gelder auch an Vereine in den französischen Überseegebieten Martinique und Guadeloupe. Die Vorwürfe werden nun weiter geprüft. Der britische Premierminister Keir Starmer hat nach wachsendem Druck auf ihn mitgeteilt, sein Amt niederzulegen.
7: Die Frage, die meine Partei stellt, ist, bin ich am besten geeignet, um uns in die nächste Wahl zu führen? Bei meinen Entscheidungen ging es immer um das Wohl des Landes, das ich liebe. Deshalb werde ich als Vorsitzender der Labour-Partei zurücktreten. Ich werde die Parteiführung bitten, einen Zeitplan aufzustellen für Bewerbungen ab dem 9. Juli bis zur Sommerpause. Ich bleibe Premierminister, bis der Wettbewerb abgeschlossen ist.
6: Noch vor der offiziellen Präsentation der Reformvorschläge der Rentenkommission ist eine heftige Debatte entbrannt. Vor allem die Linke und Gewerkschaften äußerten deutliche Vorbehalte gegen bekannt gewordene Eckpunkte. Ines Schwertner von der Linken.
8: Wenn die Leute noch länger arbeiten sollen perspektivisch, dann bedeutet das mehr Altersarmut. Die Menschen können jetzt schon nicht mehr. Und das Renteneintrittsalter an die Lebenserwartung zu knüpfen, heißt in der Realität, dass die Menschen bis 70 arbeiten sollen.
6: Die von der Bundesregierung eingesetzte Expertenrunde beendet nun ihre Beratungen und will ihre Empfehlungen am Dienstag im Kanzleramt übergeben. Einzelheiten dürften jedoch weiter für politischen Streit sorgen.
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9: In der Wetterredaktion ist Luisa Walpert. Deutschland startet mit viel Sonne und sommerlicher Hitze in die neue Woche. Im Tagesverlauf bilden sich vor allem in der Mitte und im Süden einzelne kräftige Schauer und Gewitter mit Unwettergefahr. Die Temperaturen steigen auf 24 bis 30 und in vielen Regionen sogar auf bis zu 38 Grad. Der Wind weht meist schwach bis mäßig und kann in Gewitternähe stürmisch auffrischen. In der Nacht klingen Schauer und Gewitter allmählich ab und vielerorts lockert der Himmel wieder auf. Die Tiefstwerte liegen zwischen 10 und 23 Grad. Auch morgen setzt sich häufig die Sonne durch, bevor sich örtlich erneut kräftige Schauer und Gewitter entwickeln. Die Temperaturen erreichen 26 bis 31 Grad und in besonders heißen Regionen bis zu 37 Grad. Der weitere Ausblick zeigt anhaltendes Sommerwetter mit viel Sonne und örtlichen Hitzegewittern.
5: So viel zu den Nachrichten und dem Wetter. Wir wünschen allen Hörern weiterhin viel Spaß bei Fantastic Radio.
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5: Mit Michael Mim. Verteidigungsminister Pistorius ist nach Litauen gereist, um sich ein Manöver der dort stationierten Panzerbrigade 45 der Bundeswehr anzusehen. An der NATO-Übung beteiligen sich rund 2.900 Soldaten sowie etwa 800 Fahrzeuge aus 8 Bündnisstaaten. Der Truppenübungsplatz liegt unweit der Grenze zu Belarus. Mit der dauerhaften Stationierung deutscher Kräfte in Litauen will die NATO ihre Abschreckung und Verteidigungsfähigkeit an der Ostflanke stärken. Die rechte Fraktion Patrioten für Europa im Europäischen Parlament steht nach einer internen Prüfung unter Druck. Nach Unterlagen der Parlamentsverwaltung sollen in der zweiten Hälfte des vergangenen Jahres EU-Mittel in Höhe von rund 277.000 Euro nicht regelkonform verwendet worden sein. Beanstandet werden unter anderem Verstöße gegen Vorgaben bei Spenden und Vergaben. Dem Bericht zufolge flossen Gelder auch an Vereine in den französischen Überseegebieten Martinique und Guadeloupe. Die Vorwürfe werden nun weiter geprüft. Der britische Premierminister Keir Starmer hat nach wachsendem Druck auf ihn mitgeteilt, sein Amt niederzulegen.
6: Die Frage, die meine Partei stellt, ist, bin ich am besten geeignet, um uns in die nächste Wahl zu führen? Bei meinen Entscheidungen ging es immer um das Wohl des Landes, das ich liebe. Deshalb werde ich als Vorsitzender der Labour-Partei zurücktreten. Ich werde die Parteiführung bitten, einen Zeitplan aufzustellen für Bewerbungen ab dem 9. Juli bis zur Sommerpause. Ich bleibe Premierminister, bis der Wettbewerb abgeschlossen ist.
5: Noch vor der offiziellen Präsentation der Reformvorschläge der Rentenkommission ist eine heftige Debatte entbrannt. Vor allem die Linke und Gewerkschaften äußerten deutliche Vorbehalte gegen bekannt gewordene Eckpunkte. Ines Schwertner von der Linken.
7: Wenn die Leute noch länger arbeiten sollen perspektivisch, dann bedeutet das mehr Altersarmut. Die Menschen können jetzt schon nicht mehr. Und das Renteneintrittsalter an die Lebenserwartung zu knüpfen, heißt in der Realität, dass die Menschen bis 70 arbeiten sollen.
5: Die von der Bundesregierung eingesetzte Expertenrunde beendet nun ihre Beratungen und will ihre Empfehlungen am Dienstag im Kanzleramt übergeben. Einzelheiten dürften jedoch weiter für politischen Streit sorgen.
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8: In der Wetterredaktion ist Luisa Walpert. Deutschland startet mit viel Sonne und sommerlicher Hitze in die neue Woche. Im Tagesverlauf bilden sich vor allem in der Mitte und im Süden einzelne kräftige Schauer und Gewitter mit Unwettergefahr. Die Temperaturen steigen auf 24 bis 30 und in vielen Regionen sogar auf bis zu 38 Grad. Der Wind weht meist schwach bis mäßig und kann in Gewitternähe stürmisch auffrischen. In der Nacht klingen Schauer und Gewitter allmählich ab und vielerorts lockert der Himmel wieder auf. Die Tiefstwerte liegen zwischen 10 und 23 Grad. Auch morgen setzt sich häufig die Sonne durch, bevor sich örtlich erneut kräftige Schauer und Gewitter entwickeln. Die Temperaturen erreichen 26 bis 31 Grad und in besonders heißen Regionen bis zu 37 Grad. Der weitere Ausblick zeigt anhaltendes Sommerwetter mit viel Sonne und örtlichen Hitzegewittern.
4: So viel zu den Nachrichten und dem Wetter. Wir wünschen allen Hörern weiterhin viel Spaß bei Fantastic Radio.
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12: So wie an jedem Montagabend, sage ich an dieser Stelle. Hallo, herzlich willkommen und einen wunderschönen guten Abend. Liebe Hörerinnen und Hörer, hier ist Fantastic Radio, der gute Laune-Sender aus dem Herzen Deutschlands für das World Wide Web. Am heutigen Montagabend, wie gewohnt, wieder von 20 bis 22 Uhr mit Country und Line Dance in Zusammenarbeit mit den Red Castle Line Dancers. Ich wünsche euch viel Spaß.

Vom Sommerfly bis zum Winterqueen ist alles dabei am heutigen Montagabend hier bei uns bei Fantastic Radio. Und an dieser Stelle grüßen wir auch im Namen der Red Castle Line Dancers alle Späteingetroffenen und wünschen euch viel Spaß und gute Unterhaltung hier bei uns bei Fantastic Radio.

0: Ich hatte sie, sie hatte sie, er hatte sie. Wir alle hatten sie, die kleine gelbe Decke. Und jetzt haben wir die von Dean Brody kennengelernt. Und jetzt gibt's erstmal die ein oder anderen Endverbraucherhinweise. Bis gleich.
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0: Es gibt natürlich auch in Deutschland richtig gute Country-Musik und wir haben vor einigen Wochen ja eine Anfrage bekommen, unterstützt ihr denn auch ja lokale, also auch deutsche Bands? Natürlich tun wir das. Gut Ding will manchmal ein bisschen Weile haben und es hat aber heute Abend geklappt. Gleich nicht mit einem, sondern zwei Titeln. Den zweiten werden wir in circa einer Stunde hören. Jetzt haben wir aber erstmal das Duo, die Cardets mit Too Much Love. Ich wünsche euch viel Spaß damit.

da schwebt man doch richtig schön davon, ne? Islands in the Stream, Kenny Rogers and Dolly Parton geschrieben, das Ganze im Übrigen von den Bee Gees, und Kenny Rogers haben wir jetzt gleich noch im nächsten Titel, da besingt er den Spieler The Gambler.

0: Die erste Stunde ist rum, jetzt gibt's erstmal das Neueste vom Tage und wir hören uns hoffentlich gleich wieder.
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2: Mit Michael Mim. Verteidigungsminister Pistorius ist nach Litauen gereist, um sich ein Manöver der dort stationierten Panzerbrigade 45 der Bundeswehr anzusehen. An der NATO-Übung beteiligen sich rund 2.900 Soldaten sowie etwa 800 Fahrzeuge aus 8 Bündnisstaaten. Der Truppenübungsplatz liegt unweit der Grenze zu Belarus. Mit der dauerhaften Stationierung deutscher Kräfte in Litauen will die NATO ihre Abschreckung und Verteidigungsfähigkeit an der Ostflanke stärken. Die rechte Fraktion Patrioten für Europa im Europäischen Parlament steht nach einer internen Prüfung unter Druck. Nach Unterlagen der Parlamentsverwaltung sollen in der zweiten Hälfte des vergangenen Jahres EU-Mittel in Höhe von rund 277.000 Euro nicht regelkonform verwendet worden sein. Beanstandet werden unter anderem Verstöße gegen Vorgaben bei Spenden und Vergaben. Den Bericht zufolge flossen Gelder auch an Vereine in den französischen Überseegebieten Martinique und Guadeloupe. Die Vorwürfe werden nun weiter geprüft. Der britische Premierminister Keir Starmer hat nach wachsendem Druck auf ihn mitgeteilt, sein Amt niederzulegen.
3: Die Frage, die meine Partei stellt, ist, bin ich am besten geeignet, um uns in die nächste Wahl zu führen? Bei meinen Entscheidungen ging es immer um das Wohl des Landes, das ich liebe. Deshalb werde ich als Vorsitzender der Labour-Partei zurücktreten. Ich werde die Parteiführung bitten, einen Zeitplan aufzustellen für Bewerbungen ab dem 9. Juli bis zur Sommerpause. Ich bleibe Premierminister, bis der Wettbewerb abgeschlossen ist.
2: Noch vor der offiziellen Präsentation der Reformvorschläge der Rentenkommission ist eine heftige Debatte entbrannt. Vor allem die Linke und Gewerkschaften äußerten deutliche Vorbehalte gegen bekannt gewordene Eckpunkte. Ines Schwertner von der Linken.
4: Wenn die Leute noch länger arbeiten sollen perspektivisch, dann bedeutet das mehr Altersarmut. Die Menschen können jetzt schon nicht mehr. Und das Renteneintrittsalter an die Lebenserwartung zu knüpfen, heißt in der Realität, dass die Menschen bis 70 arbeiten sollen.
2: Die von der Bundesregierung eingesetzte Expertenrunde beendet nun ihre Beratungen und will ihre Empfehlungen am Dienstag im Kanzleramt übergeben. Einzelheiten dürften jedoch weiter für politischen Streit sorgen.
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5: In der Wetterredaktion ist Luisa Walpert. Deutschland startet mit viel Sonne und sommerlicher Hitze in die neue Woche. Im Tagesverlauf bilden sich vor allem in der Mitte und im Süden einzelne kräftige Schauer und Gewitter mit Unwettergefahr. Die Temperaturen steigen auf 24 bis 30 und in vielen Regionen sogar auf bis zu 38 Grad. Der Wind weht meist schwach bis mäßig und kann in Gewitternähe stürmisch auffrischen. In der Nacht klingen Schauer und Gewitter allmählich ab und vielerorts lockert der Himmel wieder auf. Die Tiefstwerte liegen zwischen 10 und 23 Grad. Auch morgen setzt sich häufig die Sonne durch, bevor sich örtlich erneut kräftige Schauer und Gewitter entwickeln. Die Temperaturen erreichen 26 bis 31 Grad und in besonders heißen Regionen bis zu 37 Grad. Der weitere Ausblick zeigt anhaltendes Sommerwetter mit viel Sonne und örtlichen Hitzegewittern.
1: So viel zu den Nachrichten und dem Wetter. Wir wünschen allen Hörern weiterhin viel Spaß bei Fantastic Radio.
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8: Und somit welcome back zur zweiten Stunde hier bei uns bei Fantastic Radio mit Country and Line Dance. So wie jede Woche Montagabend hier von 20 bis 22 Uhr. Wir starten die zweite Runde, die zweite Stunde in Zusammenarbeit mit Antje und Frank von den Red Castle Line Dancers. Ich wünsche euch auch weiterhin viel Spaß und kommt, lasst uns ein kleines, süßes Leben machen. Come do a little life, here's Mo Pitney.

Ja, immer mal wieder muss ich mir anhören, ne? Mensch Jürgen, du mit deinen dummen Sprüchen, du hast es doch auch nicht mehr alle. Und ich kann euch verraten, ich habe es mal versucht, also mit psychologischer Beratung, bin dann auch bei einem Psychiater gewesen und der hat dann irgendwann angefangen und malte ein paar Schäfchen auf ein Blatt Papier und sagte kurz darauf, ja, Herberg, passen Sie mal darauf auf, ne? Ich komme gleich wieder. Ja, ich habe ja da gesessen, einen Moment überlegt, hab einen Zaun drumherum gemalt, bin nach Hause gegangen und Leute, ich frage mich, wer von uns beiden einen an der Klatsche hat. Don't

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2: Ein Duo aus Deutschland hatte mich angeschrieben und gefragt, unterstützt ihr lokale Bands? Ich habe es nämlich vor einer Stunde schon versprochen, dass wir nicht nur einen, sondern zwei Titel von den Cardets heute hier bei uns im Programm haben. Ein Dankeschön einmal an die Cardets, dass sie uns die Titel zur Verfügung stellen und natürlich auch an Antje und Frank, die es mit in die Sendung eingebaut haben. Hier sind also 18 Räder und ein Dutzend Rosen. Hier sind The Cardets.

0: Lono Never, und ich kann euch sagen, eines solltet ihr nie tun, das ist nämlich ein Hobby, was ich bis vor kurzem noch ausgelebt habe. Ich habe nämlich auf mein Handy einen neuen Klingelton drauf gespielt. Der Klingelton nennt sich spülende Toilette, und bin dann hier durch die Modegeschäfte in Bad Hersfeld gezogen, habe mich in die Umkleidekabine gestellt, habe den Klingelton abgespielt und bin dann aus der Kabine wieder raus und habe so getan, als ob ich mir die Hose zumache. Na, die Gesichter von den Kunden und den Verkäufern, die waren einfach nur klasse.
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0: Halleluja, unsere Zeit ist leider schon abgelaufen. Ich hoffe, ihr habt heute Abend wieder ein klein bisschen Spaß gehabt und habt schön tanzen können, euch ein bisschen auspowern können und bedanke mich auch nochmal bei Antje und Frank von den Red Castle Line Dancers sowie bei den Cadets, die uns ja den einen oder anderen Titel auch für die heutige Sendung zur Verfügung gestellt haben. Ich hoffe, wir hören uns kommenden Montag wieder. Am Mikrofon verabschiedet sich Jürgen Herberg und ich wünsche euch weiterhin viel Spaß hier bei uns bei Fantastic Radio.
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8: Mit Michael Mien. Verteidigungsminister Pistorius ist nach Litauen gereist, um sich ein Manöver der dort stationierten Panzerbrigade 45 der Bundeswehr anzusehen. An der NATO-Übung beteiligen sich rund 2.900 Soldaten sowie etwa 800 Fahrzeuge aus 8 Bündnisstaaten. Der Truppenübungsplatz liegt unweit der Grenze zu Belarus. Mit der dauerhaften Stationierung deutscher Kräfte in Litauen will die NATO ihre Abschreckung und Verteidigungsfähigkeit an der Ostflanke stärken. Die rechte Fraktion Patrioten für Europa im Europäischen Parlament steht nach einer internen Prüfung unter Druck. Nach Unterlagen der Parlamentsverwaltung sollen in der zweiten Hälfte des vergangenen Jahres EU-Mittel in Höhe von rund 277.000 Euro nicht regelkonform verwendet worden sein. Beanstandet werden unter anderem Verstöße gegen Vorgaben bei Spenden und Vergaben. Dem Bericht zufolge flossen Gelder auch an Vereine in den französischen Überseegebieten Martinique und Guadeloupe. Die Vorwürfe werden nun weiter geprüft. Der britische Premierminister Keir Starmer hat nach wachsendem Druck auf ihn mitgeteilt, sein Amt niederzulegen.
9: Die Frage, die meine Partei stellt, ist, bin ich am besten geeignet, um uns in die nächste Wahl zu führen? Bei meinen Entscheidungen ging es immer um das Wohl des Landes, das ich liebe. Deshalb werde ich als Vorsitzender der Labour-Partei zurücktreten. Ich werde die Parteiführung bitten, einen Zeitplan aufzustellen für Bewerbungen ab dem 9. Juli bis zur Sommerpause. Ich bleibe Premierminister, bis der Wettbewerb abgeschlossen ist.
8: Noch vor der offiziellen Präsentation der Reformvorschläge der Rentenkommission ist eine heftige Debatte entbrannt. Vor allem die Linke und Gewerkschaften äußerten deutliche Vorbehalte gegen bekannt gewordene Eckpunkte. Ines Schwertner von der Linken.
10: Wenn die Leute noch länger arbeiten sollen perspektivisch, dann bedeutet das mehr Altersarmut. Die Menschen können jetzt schon nicht mehr. Und das Renteneintrittsalter an die Lebenserwartung zu knüpfen, heißt in der Realität, dass die Menschen bis 70 arbeiten sollen.
8: Die von der Bundesregierung eingesetzte Expertenrunde beendet nun ihre Beratungen und will ihre Empfehlungen am Dienstag im Kanzleramt übergeben. Einzelheiten dürften jedoch weiter für politischen Streit sorgen.
7: Und nun noch das Wetter.
11: In der Wetterredaktion ist Luisa Walpert. Deutschland startet mit viel Sonne und sommerlicher Hitze in die neue Woche. Im Tagesverlauf bilden sich vor allem in der Mitte und im Süden einzelne kräftige Schauer und Gewitter mit Unwettergefahr. Die Temperaturen steigen auf 24 bis 30 und in vielen Regionen sogar auf bis zu 38 Grad. Der Wind weht meist schwach bis mäßig und kann in Gewitternähe stürmisch auffrischen. In der Nacht klingen Schauer und Gewitter allmählich ab und vielerorts lockert der Himmel wieder auf. Die Tiefstwerte liegen zwischen 10 und 23 Grad. Auch morgen setzt sich häufig die Sonne durch, bevor sich örtlich erneut kräftige Schauer und Gewitter entwickeln. Die Temperaturen erreichen 26 bis 31 Grad und in besonders heißen Regionen bis zu 37 Grad. Der weitere Ausblick zeigt anhaltendes Sommerwetter mit viel Sonne und örtlichen Hitzegewittern.
7: So viel zu den Nachrichten und dem Wetter. Wir wünschen allen Hörern weiterhin viel Spaß bei Fantastic Radio.
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13: Einen super schönen guten Abend hier bei Fantastic Radio an German Bass Stream. Heikos Music Mix grüßt euch alle ganz, ganz herzlich draußen. Am Mikrofon ist Heiko Franz.
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Ja, mit zwei richtig schönen Gute-Laune-Hits geht's hier los, meine heutige kleine Music-Show hier auf Fantastic Radio und German Bass Stream. Ganz, ganz herzlich willkommen dazu, einen richtig schönen Abend. Das waren die Hits Unter meiner Haut und Wolke 4. Ja, Heikos Music Mix grüßt alle Hörerinnen und Hörer. Schönen Abend und ganz viel Spaß, okay? Genau, wir bleiben ein bisschen dabei bei schöner, erfrischender Musik. Damien Tirado und Ohio, unser nächster Hit hier bei Heikos Music Mix. Okay, we are on air. Schönen Abend und gute Laune.

0: Ja, liebe Hörerinnen und Hörer, ich bin wieder ein bisschen dabei bei ganz, ganz erfolgreichen Fernseh-, Kinofilm-, Serien. Mal ganz kurz reinhören. Achtung. 1954 erschien damals der erste Fernsehfilm, der hieß Casino Royale. 2012 dann der 23., die 23. Ausgabe, Skyfall. Und in 2015 geht dieser riesengigantische Erfolg weiter, kommt fast weltweit in die Kinos. Und da hören wir jetzt mal ganz kurz den Trailer und dann verrate ich euch, was es ist. Um was geht's hier, okay?
1: Das hat die Spurensicherung endlich freigegeben.
2: Was ist das?
1: Persönliche Sachen, die in Skyfall gefunden wurden. Sie haben ein Geheimnis. Etwas, das sie niemandem sagen können. Weil sie niemandem trauen.
3: Ich wusste immer, der Tod hat ein vertrautes Gesicht. Aber nicht das ihre.
2: Ich war neulich in einem Meeting, wo ihr Name erwähnt wurde.
3: Wie schmeichelhaft, dass man in London noch von mir spricht.
2: Das war nicht der MI6.
3: Sie sind nur ein Spielzeug in einem Hurricane, Mr. Bond.
4: Willkommen, James. Es ist lange her. Endlich. Wir begegnen uns wieder.
0: Ja, der 24. James Bond, Spectre heißt er. Im November 2015 am Start oder ab November 2015 wird anknüpfen an Skyfall aus dem Jahr 2012. Übrigens wieder eine Top-Besetzung wie gehabt. Daniel Craig als James Bond, Christoph Waltz wird den Bösewicht spielen und Monica Bellucci ist auch dabei. Und ich habe mal die richtig schöne Titelmusik aus Skyfall. James Bond, weiterhin einen schönen Abend hier bei Heikos Music Mix.

Tja, nochmal für alle Hörerinnen und Hörer, die sich eben total gewundert haben. Ja, wie kommt der drauf? Casino Royale aus dem Jahr 54? Oh, nee, da wurde der Roman veröffentlicht und da gab es tatsächlich schon einen Fernsehfilm, James Bond Casino Royale, der Kinofilm. Natürlich der erste mit Daniel Craig als James Bond aus dem Jahr 2006. Aber die Geschichte, die ich euch eben erzählt habe, stimmt tatsächlich. Also, schon eine verdammt lange Geschichte und somit beende ich für heute das kleine James-Bond-Kapitel. Mach noch ein bisschen gute Laune-Musik und dann haben wir auch schon die erste Werbung und hören uns dann gleich wieder.

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Ja, willkommen zurück hier zu meiner kleinen Music Show, der gute Laune Sendung hier auf Fantastic Radio und German Bass Stream. Das war Musik von Enrique Iglesias Bailando an Felix Jehn featuring Jasmine Thompson, Ain't Nobody, damals im Original aus den 80ern von Chaka Khan. Aktuelle absolute Top Hits im Moment und wir sind wieder ein bisschen in der Urlaubsstimmung. Holt mich in jeder Sendung ein. Haha.

Ja, richtig, richtig tolle, tolle Laune-Musik hier in meiner Sendung. Katharina and the Waves, A Walking on Sunshine. Die Sommerkulthymne aus dem Jahr 85. Und im Jahr 97 hat sie den Eurovision Song Contest gewonnen. Und zwar mit dem Titel Love Shine a Light. Den hören wir jetzt mal. Hören da mal richtig rein in die Übertragung damals aus dem Jahr 97.

Ja, und damals im Jahre 97 für England am Start. Jahre nach der Trennung gründete Kathrina in der Hoffnung, an ihren Erfolg beim Eurovision Song Contest anknüpfen zu können, eine neue Band, jedoch für ein anderes Land. 2005 nahm sie am Melodienfestival, dem schwedischen Vorentscheid zum Eurovision Song Contest, teil. Ursprünglich nannten sie sich dann Kathrina and the New Wave, doch der Unmut der früheren Bandmitglieder führte zu einem abrupten Namenswechsel und dann hat man leider auch jetzt schon längere Zeit nichts Nennenswertes mehr von ihr gehört. Schauen wir mal, was die Zukunft bringt. In meiner Sendung geht's auf alle Fälle gut gelaunt weiter. Hier ist Heikos Music Mix, der frohen Laune Show am Abend. Viel Spaß weiter dabei.

Guten Tag, meine Damen und Herren. Hier spricht Ihr Flugkapitän des Air Berlin Fluges 7071 nach Palma. Wir freuen uns, dass Sie uns Ihr Vertrauen geschenkt haben und zu uns an Bord gekommen sind. Unter uns sehen Sie die Weite des Ozeans.

Ja, genau. Gruß aus dem Flieger nach Mallorca war ja auch schon in meiner letzten Sendung oder einer meiner letzten Sendungen immer mal wieder ein Thema. Und ich schalte mal ganz kurz rein in so eine mallorquinische Finger. Das klingt dann in etwa so, ja. Ja, sehr, sehr schön. Ich habe mein Mikro mal wieder mitgenommen. Diesmal nicht in den Garten, sondern nach Mallorca. Ja. Spanische Musik. Aha, sehr, sehr nett. Und es gibt bei mir in der Sendung Heikos Music Mix mal ein bisschen Musik, die auch an den Urlaub erinnert oder erinnern lässt. Hier sind die Gypsy Kings.

Ja, wir machen heute wieder ein bisschen Inselradio. Gute Laune habe ich mitgebracht für unsere Hörerinnen und Hörer. Hier ist Fantastic Radio, Heikos Music Mix.

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1: Mit Michael Mim. Verteidigungsminister Pistorius ist nach Litauen gereist, um sich ein Manöver der dort stationierten Panzerbrigade 45 der Bundeswehr anzusehen. An der NATO-Übung beteiligen sich rund 2.900 Soldaten sowie etwa 800 Fahrzeuge aus 8 Bündnisstaaten. Der Truppenübungsplatz liegt unweit der Grenze zu Belarus. Mit der dauerhaften Stationierung deutscher Kräfte in Litauen will die NATO ihre Abschreckung und Verteidigungsfähigkeit an der Ostflanke stärken. Die rechte Fraktion Patrioten für Europa im Europäischen Parlament steht nach einer internen Prüfung unter Druck. Nach Unterlagen der Parlamentsverwaltung sollen in der zweiten Hälfte des vergangenen Jahres EU-Mittel in Höhe von rund 277.000 Euro nicht regelkonform verwendet worden sein. Beanstandet werden unter anderem Verstöße gegen Vorgaben bei Spenden und Vergaben. Dem Bericht zufolge flossen Gelder auch an Vereine in den französischen Überseegebieten Martinique und Guadeloupe. Die Vorwürfe werden nun weiter geprüft. Der britische Premierminister Keir Starmer hat nach wachsendem Druck auf ihn mitgeteilt, sein Amt niederzulegen.
2: Die Frage, die meine Partei stellt, ist, bin ich am besten geeignet, um uns in die nächste Wahl zu führen? Bei meinen Entscheidungen ging es immer um das Wohl des Landes, das ich liebe. Deshalb werde ich als Vorsitzender der Labour-Partei zurücktreten. Ich werde die Parteiführung bitten, einen Zeitplan aufzustellen für Bewerbungen ab dem 9. Juli bis zur Sommerpause. Ich bleibe Premierminister, bis der Wettbewerb abgeschlossen ist.
1: Noch vor der offiziellen Präsentation der Reformvorschläge der Rentenkommission ist eine heftige Debatte entbrannt. Vor allem die Linke und Gewerkschaften äußerten deutliche Vorbehalte gegen bekannt gewordene Eckpunkte. Ines Schwertner von der Linken.
3: Wenn die Leute noch länger arbeiten sollen perspektivisch, dann bedeutet das mehr Altersarmut. Die Menschen können jetzt schon nicht mehr. Und das Renteneintrittsalter an die Lebenserwartung zu knüpfen, heißt in der Realität, dass die Menschen bis 70 arbeiten sollen.
1: Die von der Bundesregierung eingesetzte Expertenrunde beendet nun ihre Beratungen und will ihre Empfehlungen am Dienstag im Kanzleramt übergeben. Einzelheiten dürften jedoch weiter für politischen Streit sorgen.
0: Und nun noch das Wetter.
4: In der Wetterredaktion ist Luisa Walpert. Deutschland startet mit viel Sonne und sommerlicher Hitze in die neue Woche. Im Tagesverlauf bilden sich vor allem in der Mitte und im Süden einzelne kräftige Schauer und Gewitter mit Unwettergefahr. Die Temperaturen steigen auf 24 bis 30 und in vielen Regionen sogar auf bis zu 38 Grad. Der Wind weht meist schwach bis mäßig und kann in Gewitternähe stürmisch auffrischen. In der Nacht klingen Schauer und Gewitter allmählich ab und vielerorts lockert der Himmel wieder auf. Die Tiefstwerte liegen zwischen 10 und 23 Grad. Auch morgen setzt sich häufig die Sonne durch, bevor sich örtlich erneut kräftige Schauer und Gewitter entwickeln. Die Temperaturen erreichen 26 bis 31 Grad und in besonders heißen Regionen bis zu 37 Grad. Der weitere Ausblick zeigt anhaltendes Sommerwetter mit viel Sonne und örtlichen Hitzegewittern.
0: So viel zu den Nachrichten und dem Wetter. Wir wünschen allen Hörern weiterhin viel Spaß bei Fantastic Radio.
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8: Und ich sage ganz, ganz herzlich willkommen zurück zu meiner Sendung Heikos Music Mix, der guten Laune Show am heutigen Abend. Weiterhin mit Heiko Franz am Mikrofon.

Ja, kam im Jahr 2012 als jamaikanischer Reggae-Hit raus. Von Omi Cheerleader, jetzt ganz, ganz aktuell abgemischt von Felix Jehn, die aktuelle Hit-Version. Und bei mir geht's weiter mit guter Laune Musik. Hier ist Musik von Lost Frequencies und Are You With Me?

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0: Fantastic Radio and German Bass Stream. Heikos Music Mix macht richtig gute Laune und da fällt uns eigentlich nur eins zu ein. Ja, erstmal ein schönes, kühles Getränk. Mensch, es ist wieder warm hier im Studio. Und dann darf natürlich auch folgende Anmerkung meines Lieblingsstudiogastes auch heute Abend hier unten im Studio nicht fehlen.
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Ja, ist er wieder gut drauf heute Abend, mein Lieblingsstudiogast. Und es ist mir doch fast schon ein bisschen zu hektisch mit diesem Menschen. Deswegen habe ich mich jetzt erstmal nach toller Musik von Eiffel 65 I'm Blue ans Meer zurückgezogen. Ihr könnt euch erinnern, wir sind immer noch wie so oft, ja, auf der Insel. Wir senden aber gleichzeitig aus dem Herzen Deutschlands ins World Wide Web. Ganz, ganz liebe Grüße von Fantastic Radio und German Bass Stream. Dort hört man uns auch heute Abend im zweiten Stream. Nee, und ich habe noch ganz, ganz peppige Musik bis zur nächsten Werbung. Hier ist Musik aus dem Jahr 99, wie auch schon Eiffel 65. Bleiben wir ein bisschen dabei. 99, Texas an Summer Sun.

0: Ja, und damit ich auch in der letzten halben Stunde so richtig schön durchstarten kann, hier aus den Fantastic Radio Studios, werde ich jetzt erstmal ganz, ganz kurz meine Kaffeemaschine bedienen. Kurze Werbung und dann hören wir uns gleich wieder. Also dranbleiben. Bis gleich. Hier bei Heikos Music Mix.
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0: ja, immer wieder gerne dabei und gerne zugehört von unseren Hörerinnen und Hörern hier auf Fantastic Radio, das Serien und Filme raten hier in Heikos Music Mix. Ich habe noch eine sehr, sehr interessante Serie. Entstanden ist diese im Zeitraum 1966 bis 1969. Also 3 Jahre lang ging das Ganze, wurde aber auch später immer wieder gesendet, auch bei uns im deutschen Fernsehen. Die Originalsprache dieser Serie Englisch. Es gab insgesamt 79 Episoden in insgesamt 3 Staffeln. Und das Ganze spielte in fernen Galaxien. Hören wir mal ganz kurz rein. Mal sehen, ob ihr zu Hause oder wo auch immer ihr euch befindet und zuhört, erfolgreich seid.
1: Wir passieren den äußeren Planeten Zeon.
2: Wir wollen aber zum inneren Echos. Legen Sie Kurs für einen Standard-Orbit und bringen Sie uns rein.
3: Jawohl, Sir.
2: Lieutenant Uhura, Verbindung mit John Gill auf den Flottenfrequenzen aufnehmen.
0: Ja, und es gibt den ersten Tipp von mir.
4: Unter 6 Monate versucht, wenn er noch lebt.
0: Mr. Spock, zum Beispiel.
2: Ja, nicht, Pille. Aus diesem Grund sind wir hier.
0: Na klar, ihr habt schon längst erraten zu Hause. Das ist ein Original-Trailer, wo wir gerade reinhören.
2: Ich habe ihn gut gekannt. Er war mein Lehrer auf der Akademie.
0: Ja, die Serie heißt natürlich Raumschiff Enterprise. Und hier ist nochmal die Musik dazu.
5: 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Auf keinem einzigen Sternflottenkanal.
0: Legendäre Serie Raumschiff Enterprise. Wir können, oder ich kann mich noch ganz gut erinnern, ich war noch ja ganz, ganz klein, habe manchmal gar nicht so ganz verstanden, um was es da eigentlich geht, aber es war immer sehr, sehr spannend. Und bei mir in der Sendung geht es weiter mit guter Laune Musik nach unserem kleinen Serien- und Filmeraten.

0: Jo, passend zu unserer eben gehörten Serie, Musik aus dem Jahr 1970 war das, Norm Greenbaum und Spirit in the Sky, und aus dem Jahr 72 T-Rex and Gypster, und einer geht noch zum Thema Serienraten. Hört nochmal ganz kurz hier rein, Achtung! Na, schon erraten? Sehr, sehr interessant. Die Serie aus den USA lief im ZDF von 1972 bis 1981. In den 80er Jahren auch nochmal auf Sat.1. Es gab 221 Episoden in 9 Staffeln. Hier ist die Titelmusik, die Titelmelodie von Jerry Goldsmith. Und die Familie, das waren John Boy, John, Olivia, Samuel, Esther und Jason, natürlich die Waltons, ja. Mensch, Mensch, lang ist's her. Das haben wir auch geschaut, von klein bis groß. Und ich wünsche Ihnen und euch allen weiterhin ganz, ganz viel Spaß. Hier in meiner Gute-Laune-Sendung Heikos Music Mix. Und nach den Waltons bleiben wir natürlich zeitgemäß noch ein bisschen dabei in der Oldie-Kiste. Hier ist Musik aus dem Jahr 76. Hören aber vorher selbstverständlich nochmal ganz kurz rein. Hier sind Originalstimmen aus der Serie Die Waltons.
1: John Boy?
2: Ja, Elizabeth?
1: Gehen wir morgen in den Zirkus?
2: Wir waren doch heute erst im Zirkus, Elizabeth.
1: Ich möchte die Seiltänzerin gerne nochmal sehen.
2: Na gut.
1: Oh, fein. Gute Nacht, John Boy. Nacht, John Boy. John Boy. John Boy?
3: Was für ein Tag ist heute?
4: Heute Mittwoch.
3: Da gibt es Maiskuchensoße und Apfelkompott.
5: Ja, das stimmt schon, John. Wie hast du das erraten?
3: Das ist gar nicht so schwer, Livi. Mittwochs gibt es immer Maiskuchensoße und Apfelkompott.
6: 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Viele Menschen wären froh, wenn sie das einmal im Jahr hätten. 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

Ja, liebe Hörerinnen und Hörer von Fantastic Radio und German Bass Stream, es freut mich sehr, dass ihr heute Abend wieder zugehört habt, dabei wart hier auf unserer Welle in unserer Gute-Laune-Sendung Heikos Music Mix. Ich wünsche ganz, ganz viel Spaß im nachfolgenden Programm hier bei Fantastic Radio und German Bass Stream und würde mich total freuen, wenn ihr noch das Beste aus dem Abend macht. Also genießt den Abend und die Nacht. Und ich sage tschüss, bis zur nächsten Sendung. Auch im Namen der Kolleginnen und Kollegen ganz, ganz viel Spaß weiterhin hier auf unserer Welle. Okay. Also schönen Abend noch und bis zum nächsten Mal. Tschüss. Ich hoffe, ihr hattet ein bisschen Spaß. In der letzten halben Stunde sind wir ziemlich tief eingetaucht in die ältere Vergangenheit, mal sozusagen. Auch Oldies und alte Fernsehserien haben wir noch mal ein bisschen aufleben lassen. Also alles, alles Gute, euer Heiko Franz. Tschüsschen.

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7: Mit Michael Mim. Verteidigungsminister Pistorius ist nach Litauen gereist, um sich ein Manöver der dort stationierten Panzerbrigade 45 der Bundeswehr anzusehen. An der NATO-Übung beteiligen sich rund 2.900 Soldaten sowie etwa 800 Fahrzeuge aus 8 Bündnisstaaten. Der Truppenübungsplatz liegt unweit der Grenze zu Belarus. Mit der dauerhaften Stationierung deutscher Kräfte in Litauen will die NATO ihre Abschreckung und Verteidigungsfähigkeit an der Ostflanke stärken. Die rechte Fraktion Patrioten für Europa im Europäischen Parlament steht nach einer internen Prüfung unter Druck. Nach Unterlagen der Parlamentsverwaltung sollen in der zweiten Hälfte des vergangenen Jahres EU-Mittel in Höhe von rund 277.000 Euro nicht regelkonform verwendet worden sein. Beanstandet werden unter anderem Verstöße gegen Vorgaben bei Spenden und Vergaben. Dem Bericht zufolge flossen Gelder auch an Vereine in den französischen Überseegebieten Martinique und Guadeloupe. Die Vorwürfe werden nun weiter geprüft. Der britische Premierminister Keir Starmer hat nach wachsendem Druck auf ihn mitgeteilt, sein Amt niederzulegen.
8: Die Frage, die meine Partei stellt, ist, bin ich am besten geeignet, um uns in die nächste Wahl zu führen? Bei meinen Entscheidungen ging es immer um das Wohl des Landes, das ich liebe. Deshalb werde ich als Vorsitzender der Labour-Partei zurücktreten. Ich werde die Parteiführung bitten, einen Zeitplan aufzustellen für Bewerbungen ab dem 9. Juli bis zur Sommerpause. Ich bleibe Premierminister, bis der Wettbewerb abgeschlossen ist.
7: Noch vor der offiziellen Präsentation der Reformvorschläge der Rentenkommission ist eine heftige Debatte entbrannt. Vor allem die Linke und Gewerkschaften äußerten deutliche Vorbehalte gegen bekannt gewordene Eckpunkte. Ines Schwertner von der Linken.
9: Wenn die Leute noch länger arbeiten sollen perspektivisch, dann bedeutet das mehr Altersarmut. Die Menschen können jetzt schon nicht mehr. Und das Renteneintrittsalter an die Lebenserwartung zu knüpfen, heißt in der Realität, dass die Menschen bis 70 arbeiten sollen.
7: Die von der Bundesregierung eingesetzte Expertenrunde beendet nun ihre Beratungen und will ihre Empfehlungen am Dienstag im Kanzleramt übergeben. Einzelheiten dürften jedoch weiter für politischen Streit sorgen.
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10: Bei den Temperaturen, da geht noch was. In der Wetterredaktion ist Luisa Walpert. Auch heute erlebt Deutschland einen sehr sonnigen und hochsommerlich heißen Tag mit nur wenigen Wolken. Im Tagesverlauf bilden sich vor allem im Bergland und im Süden einzelne kräftige Schauer und Gewitter. Die Temperaturen steigen im Norden und Osten auf 24 bis 30 Grad und sonst auf 31 bis 37 Grad. Der Wind weht schwach bis mäßig aus nördlicher Richtung und frischt in Gewitternähe deutlich auf. In der Nacht beruhigt sich das Wetter vielerorts mit klarem Himmel und nur wenigen Restschauern im Süden. Die Tiefstwerte liegen zwischen 11 und 23 Grad. Morgen setzt sich überwiegend sonniges und trockenes Wetter durch, begleitet von großer Hitze. Nur im Bergland entstehen einzelne Gewitter mit lokalem Unwetterpotenzial. Die Temperaturen erreichen 27 bis 40 Grad und sorgen für Sommerhitze.
6: So viel zu den Nachrichten und dem Wetter. Wir wünschen allen Hörern weiterhin viel Spaß bei Fantastik Radio.
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7: Mit Michael Miem. Verteidigungsminister Pistorius ist nach Litauen gereist, um sich ein Manöver der dort stationierten Panzerbrigade 45 der Bundeswehr anzusehen. An der NATO-Übung beteiligen sich rund 2.900 Soldaten sowie etwa 800 Fahrzeuge aus 8 Bündnisstaaten. Der Truppenübungsplatz liegt unweit der Grenze zu Belarus. Mit der dauerhaften Stationierung deutscher Kräfte in Litauen will die NATO ihre Abschreckung und Verteidigungsfähigkeit an der Ostflanke stärken. Die rechte Fraktion Patrioten für Europa im Europäischen Parlament steht nach einer internen Prüfung unter Druck. Nach Unterlagen der Parlamentsverwaltung sollen in der zweiten Hälfte des vergangenen Jahres EU-Mittel in Höhe von rund 277.000 Euro nicht regelkonform verwendet worden sein. Beanstandet werden unter anderem Verstöße gegen Vorgaben bei Spenden und Vergaben. Dem Bericht zufolge flossen Gelder auch an Vereine in den französischen Überseegebieten Martinique und Guadeloupe. Die Vorwürfe werden nun weiter geprüft. Der britische Premierminister Keir Starmer hat nach wachsendem Druck auf ihn mitgeteilt, sein Amt niederzulegen.
8: Die Frage, die meine Partei stellt, ist, bin ich am besten geeignet, um uns in die nächste Wahl zu führen? Bei meinen Entscheidungen ging es immer um das Wohl des Landes, das ich liebe. Deshalb werde ich als Vorsitzender der Labour-Partei zurücktreten. Ich werde die Parteiführung bitten, einen Zeitplan aufzustellen für Bewerbungen ab dem 9. Juli bis zur Sommerpause. Ich bleibe Premierminister, bis der Wettbewerb abgeschlossen ist.
7: Noch vor der offiziellen Präsentation der Reformvorschläge der Rentenkommission ist eine heftige Debatte entbrannt. Vor allem die Linke und Gewerkschaften äußerten deutliche Vorbehalte gegen bekannt gewordene Eckpunkte. Ines Schwertner von der Linken.
9: Wenn die Leute noch länger arbeiten sollen perspektivisch, dann bedeutet das mehr Altersarmut. Die Menschen können jetzt schon nicht mehr. Und das Renteneintrittsalter an die Lebenserwartung zu knüpfen, heißt in der Realität, dass die Menschen bis 70 arbeiten sollen.
7: Die von der Bundesregierung eingesetzte Expertenrunde beendet nun ihre Beratungen und will ihre Empfehlungen am Dienstag im Kanzleramt übergeben. Einzelheiten dürften jedoch weiter für politischen Streit sorgen.
6: Und nun noch das Wetter.
10: Bei den Temperaturen, da geht noch was. In der Wetterredaktion ist Luisa Walpert. Auch heute erlebt Deutschland einen sehr sonnigen und hochsommerlich heißen Tag mit nur wenigen Wolken. Im Tagesverlauf bilden sich vor allem im Bergland und im Süden einzelne kräftige Schauer und Gewitter. Die Temperaturen steigen im Norden und Osten auf 24 bis 30 Grad und sonst auf 31 bis 37 Grad. Der Wind weht schwach bis mäßig aus nördlicher Richtung und frischt in Gewitternähe deutlich auf. In der Nacht beruhigt sich das Wetter vielerorts mit klarem Himmel und nur wenigen Restschauern im Süden. Die Tiefstwerte liegen zwischen 11 und 23 Grad. Morgen setzt sich überwiegend sonniges und trockenes Wetter durch, begleitet von großer Hitze. Nur im Bergland entstehen einzelne Gewitter mit lokalem Unwetterpotenzial. Die Temperaturen erreichen 27 bis 40 Grad und sorgen für Sommerhitze.
6: So viel zu den Nachrichten und dem Wetter. Wir wünschen allen Hörern weiterhin viel Spaß bei Fantastic Radio.
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6: Mit Michael Miem. Verteidigungsminister Pistorius ist nach Litauen gereist, um sich ein Manöver der dort stationierten Panzerbrigade 45 der Bundeswehr anzusehen. An der NATO-Übung beteiligen sich rund 2.900 Soldaten sowie etwa 800 Fahrzeuge aus 8 Bündnisstaaten. Der Truppenübungsplatz liegt unweit der Grenze zu Belarus. Mit der dauerhaften Stationierung deutscher Kräfte in Litauen will die NATO ihre Abschreckung und Verteidigungsfähigkeit an der Ostflanke stärken. Die rechte Fraktion Patrioten für Europa im Europäischen Parlament steht nach einer internen Prüfung unter Druck. Nach Unterlagen der Parlamentsverwaltung sollen in der zweiten Hälfte des vergangenen Jahres EU-Mittel in Höhe von rund 277.000 Euro nicht regelkonform verwendet worden sein. Beanstandet werden unter anderem Verstöße gegen Vorgaben bei Spenden und Vergaben. Dem Bericht zufolge flossen Gelder auch an Vereine in den französischen Überseegebieten Martinique und Guadeloupe. Die Vorwürfe werden nun weiter geprüft. Der britische Premierminister Keir Starmer hat nach wachsendem Druck auf ihn mitgeteilt, sein Amt niederzulegen.
7: Die Frage, die meine Partei stellt, ist, bin ich am besten geeignet, um uns in die nächste Wahl zu führen? Bei meinen Entscheidungen ging es immer um das Wohl des Landes, das ich liebe. Deshalb werde ich als Vorsitzender der Labour-Partei zurücktreten. Ich werde die Parteiführung bitten, einen Zeitplan aufzustellen für Bewerbungen ab dem 9. Juli bis zur Sommerpause. Ich bleibe Premierminister, bis der Wettbewerb abgeschlossen ist.
6: Noch vor der offiziellen Präsentation der Reformvorschläge der Rentenkommission ist eine heftige Debatte entbrannt. Vor allem die Linke und Gewerkschaften äußerten deutliche Vorbehalte gegen bekannt gewordene Eckpunkte. Ines Schwertner von der Linken.
8: Wenn die Leute noch länger arbeiten sollen perspektivisch, dann bedeutet das mehr Altersarmut. Die Menschen können jetzt schon nicht mehr. Und das Renteneintrittsalter an die Lebenserwartung zu knüpfen, heißt in der Realität, dass die Menschen bis 70 arbeiten sollen.
6: Die von der Bundesregierung eingesetzte Expertenrunde beendet nun ihre Beratungen und will ihre Empfehlungen am Dienstag im Kanzleramt übergeben. Einzelheiten dürften jedoch weiter für politischen Streit sorgen.
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9: Bei den Temperaturen, da geht noch was. In der Wetterredaktion ist Luisa Walpert. Auch heute erlebt Deutschland einen sehr sonnigen und hochsommerlich heißen Tag mit nur wenigen Wolken. Im Tagesverlauf bilden sich vor allem im Bergland und im Süden einzelne kräftige Schauer und Gewitter. Die Temperaturen steigen im Norden und Osten auf 24 bis 30 Grad und sonst auf 31 bis 37 Grad. Der Wind weht schwach bis mäßig aus nördlicher Richtung und frischt in Gewitternähe deutlich auf. In der Nacht beruhigt sich das Wetter vielerorts mit klarem Himmel und nur wenigen Restschauern im Süden. Die Tiefstwerte liegen zwischen 11 und 23 Grad. Morgen setzt sich überwiegend sonniges und trockenes Wetter durch, begleitet von großer Hitze. Nur im Bergland entstehen einzelne Gewitter mit lokalem Unwetterpotenzial. Die Temperaturen erreichen 27 bis 40 Grad.